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1: Wunderschönen guten Morgen, schön bist du schon wach oder noch wach. Es ist genau 5 Uhr. Mein Name ist Yannick Ngarambe, ich darf dir schon mal einen kleinen Ausblick geben auf den Tag. Es geht auf bis auf etwa 24 Grad. Am Morgen soll es noch mal ein bisschen regnen da und dort, aber nachher soll es mehrheitlich trocken werden. Wir dürfen uns also wieder auf einen ruhigen, vielleicht ein bisschen wolkigeren Tag als letzte Woche freuen. Aber 24 Grad sind schon mal angesagt. Du kommst gut in den Tag. Wir starten zusammen in die Stunde mit dem Luis Capaldi und Almost. Gut aufstehen.

0: Afterlife. Michael Schulte mit Afterlife ist das da auf Energy Zürich am 1. Juni und bei uns ist wieder Zeit fürs Voll daneben. Das heisst, wir schauen wieder genauer an, was da mit den Redewendungen auf sich hat.
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0: Ja, und heute geht es um das Thema Schmetterlinge im Bauch. Also wenn man so ein bisschen verliebt ist, so jetzt in dieser Frühlingszeit, das macht eigentlich absolut Sinn, dass man da wieder mal Schmetterlinge verspürt. Als Kind habe ich tatsächlich gemeint, das ist, wenn man mal eine Raupe gegessen hat oder so. Ich habe da irgendetwas im Fernsehen gesehen. Es war nicht das Dschungelcamp, aber irgend sowas. Dann habe ich gemeint, ja, wenn man dann da die Raupen isst, dann irgendwann hat man dann sicher Schmetterlinge im Bauch. Für alle Verliebten, was meinen ihr dazu?
5: Was bedeutet es, wenn man Schmetterlinge im Bauch hat?
6: Also ich glaube, das ist, wenn man irgendetwas Komisches gegessen hat. Zum Beispiel, wenn ich jetzt so mal Macs war, so 3 Double Big Macs, dann habe ich immer so Schmetterlinge im Bauch. Einfach so, es ist so ein Kribbeln, es ist wirklich unangenehm.
5: Was sagst du zu Leuten, die Schmetterlinge im Bauch haben?
7: Ja, ich finde es jetzt nicht so ein schönes Gefühl. Die Leute tun mir ganz ehrlich leid. Zum Glück habe ich das nicht so oft.
5: Ist das auch gesund, wenn man Schmetterlinge im Bauch hat?
8: Ich glaube, das ist nicht so gesund. Ja, weil es sind doch nur Tiere und es sind Schmetterlinge. Und ich glaube, keiner will das im Bauch haben.
5: Was bedeutet es, wenn man Schmetterlinge im Bauch hat?
9: Ja, für mich bedeutet es, wenn man so wahrscheinlich etwas nicht so gut gegessen hat. Und dann hat man ein bisschen Bauchweh, dann rumort es ein bisschen. Dann sind es Schmetterlinge, die so rumfliegen und es macht ein bisschen krank, finde ich.
5: Was machst du denn gegen Schmetterlinge im Bauch?
9: Ich tue mich hinlegen und ein bisschen Flasche drauf.
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0: Mendes hörst du da mit I'll Be Okay, 1. Juni 2026, Energy Zürich. Wunderschönen guten Morgen. Es ist Zeit für den ersten Überblick.
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2: Schweizer Eishockey-Nazi scheitert am Märli und verpasst den Weltmeistertitel. Im Finale verlieren die Schweizer ihr erstes Spiel an der Heim-WM, das gegen Finnland mit 0:1. Der Todesstoss für die Schweizer Eishockey-Nazi ist erst in der Verlängerung gefallen, nach 11 gespielten Minuten. Aus der Freinacht in der Stadt Zürich ist ein Trauermarsch geworden. Wo davor noch gejubelt und gesungen worden ist nach dem entscheidenden Treffer der Finnen dann plötzlich Stille in den Bars eingekehrt. Die Fans der Nazi sind rausgeströmt und enttäuscht heimgegangen, wie der Blick die Szene beschreibt. Die Schweizer Industrie ist gar nicht zufrieden mit dem Bundesamt für Umwelt. Das täge nämlich in ihren Klimabilanzen auch die Verbrennung von Abfällen der Industrie zuordnen. Und darum täge der Wirtschaftszweig im Klimaschutz auch entsprechend schlecht abschneiden, wie die NZZ heute schreibt. Das Bundesamt wehrt sich und sagt, das seien internationale Standards.
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0: Exakt in dieser Minute geht die Sonne auf. Sie versteckt sich dann noch ein bisschen hinter den Wolken. Die haben jetzt eigentlich fertig geregnet, so wenn ich das da überblicke. Es sollte also heute eigentlich trocken bleiben. Aber die Sonne, wie gesagt, die bleibt noch ein bisschen hinter den Wolken versteckt, so bis etwa am Mittag. Dann ist es bewölkt, aber auch immer wieder sonnige Abschnitte. Bis auf 20 bis 24 Grad, sogar am späteren Abend. Um den Mittag herum sind wir schon bei 20 und dann so um die 5, 6 Uhr geht es auf die Maximaltemperatur von 24 Grad.
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0: Aktuell liegen mir noch keine Meldungen vor. Das heisst, du hast freie Fahrt. Ich hoffe wirklich, dein Auto hat den Hagel von gestern schadlos überstanden und du kannst schön schadfrei in deinen Morgen düsen. Wir starten den Tag mit Save My Love vom K.

0: Single Soon von der Selena Gomez auf Energy Zürich am 1. Juni. Wir schauen, was der Petrus so treibt.
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0: Es sieht gut aus für den heutigen Tag. Wieder nachdem es gestern unter anderem ja zwischendurch mal gehagelt hat, geht es heute wieder auf und auf bis zu 24 Grad. Die Wolken sollten eigentlich schon ausgeregnet haben. Wenn es da und dort mal noch ein bisschen regnet, kann das gut sein. Der Rest vom Tag allerdings entweder bewölkt oder dann tut es auf so in Richtung vom Mittag. Die Wolken verhangen aber immer noch ein bisschen und bleiben auch den ganzen Tag immer wieder sichtbar. Es geht auf und bis auf etwa 24 Grad maximal. Und dann schauen wir ein bisschen voraus. Und ich traue es mir fast nicht zu spielen, nach gestern, nach dem Heartbreak im Finale, im WM-Finale in der heimischen Swiss Life Arena in Altstetten, hat es leider so getönt.
2: Ja, so, Jäger ist zu spät und der Typ. Oh.
3: Stich ins Herz.
0: Es ist so bitter gewesen, wo Finnland in der Overtime den Sieg holt gegen die heimische Schweiz. Ein bisschen unter Druck gewesen vor dem heimischen Publikum. Es hat nicht richtig wollen. Wir gehen dem Ganzen auf den Grund nach dem Punkt. Und bis dann kommst du sehr, sehr gut in den Tag. Hoffentlich. Wir lecken die Wunden noch ein bisschen in der Zwischenzeit. Und schicken dich in den Tag mit der Carrie Hilson und mit I Like. 13 Minuten bis zu der vollen Stunde. Ich hoffe, du verdaust es langsam, aber sicher gut. Was ist da passiert?

0: La la la, Naughty Boy mit dem Sam Smith am 1. Juni da auf Energy Zürich. Die Stunde ist in 20 Sekunden voll. Wir gehen trotzdem schon in Überblick.
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0: Für dich zusammengestellt vom Niki Stettler.
2: Schweizer Eishockey-Nazi scheitert am Märli und verpasst den Weltmeistertitel. Im Finale verlieren die Schweizer ihr erstes Spiel an der Heim-WM, das gegen Finnland mit 0:1. Der Todesstoss für die Schweizer Eishockey-Nazi ist erst in der Verlängerung gefallen, nach 11 gespielten Minuten. Aus der Freinacht in der Stadt Zürich ist ein Trauermarsch geworden. Wo davor noch gejubelt und gesungen worden ist nach dem entscheidenden Treffer der Finnen dann plötzlich Stille in den Bars eingekehrt. Die Fans der Nazi sind rausgeströmt und enttäuscht heimgegangen, wie der Blick die Szene beschreibt. Die Schweizer Industrie ist gerne zufrieden mit dem Bundesamt für Umwelt. Das täge nämlich in ihren Klimabilanzen auch die Verbrennung von Abfällen der Industrie zuordnen. Und darum täge der Wirtschaftszweig im Klimaschutz auch entsprechend schlecht abschneiden, wie die NZZ heute schreibt. Das Bundesamt wehrt sich und sagt, das seien internationale Standards.
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3: Ja, das Wetter passt definitiv zu der Stimmung im Moment in der Schweiz. Jetzt am Morgen ist es noch recht bewölkt und nass, also recht traurig. Aber im Verlauf des Tages können wir dann immer mehr aufschnaufen. Es bleibt warm mit 21 bis 25 Grad und gibt schön viel Sonne.
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0: Liebe Grüße, dein Auto aktuell staut ein bisschen schon im Aargau auf mehreren Abschnitten. Wenn du von Bern herkommst auf der A1, dort hast du einmal Aarau West bis und mit Bierfeld. Dort bei der Verzweigung, die es staut. Von Basel her soll es eigentlich noch gut laufen. Dann in Richtung Zürich von Westen her einmal Dietike bis zum Gublistunnel, einmal Urdorf Süd bereits bis zum Limmataler Kreuz, wenn du auf den Westumfahrt unterwegs bist. Von Osten von Zürich haben wir Effretiger bis zum Brütiseller Kreuz immer wieder stocken und aller Rest ist im Moment noch frei. Dir eine gute und eine sichere Fahrt an dein Ziel.
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0: Wunderschönen guten Morgen.
3: Guten Morgen, Schweiz. Wir sind bei euch. Wir nehmen euch an der Hand heute Morgen. Es war mega bitter gewesen. Gestern so die grosse Niederlage gegen Finnland. Zum dritten Mal haben wir es leider wieder nicht geschafft, die goldene Medaille heimzubringen.

0: Regard. Hörst du dann mit Rided auf Energy Zürich am 1. Juni am Morgen nach dem grössten Heartbreak, wo ich mich erinnern kann in jüngster Geschichte, was die Schweizer Nazis angeht. Die Schweizer
1: in Bezug Nazis. Auf den Sport natürlich.
0: Ja, absolut. Also, falls du gestern schon früh ins Bett gegangen bist, dann hast du es verpasst. Aber die Schweiz verliert Overtime im Finale daheim in Altstetten.
1: Irgendjemand in der Schweiz hat das wirklich verpasst. Nein, ich glaube, das ist an niemandem vorbei im Fall. Das 1-0 für Finnland, das ist so ultimativ bitter gewesen. Es tut wirklich allen sehr fest weh. Und ich habe mit unserem Sportreporter, Luzi Fricke, noch ein bisschen hin und her geschrieben gestern Abend und er war wirklich auch am Boden zerstört.
2: Du gehst mein Silberbesteck geht auf in die hinterste Ecke, schiessen in Ästige, macht es nicht mehr gesehen. Zum dritten Mal hintereinander Silber, jedes Mal ultra knapp, 0-1 vor 2 Jahren gegen Tschechien, 0-1 nach Verlängerung gegen die USA und jetzt schon wieder ein 0-1 nach Verlängerung gegen die Finnen. Ja, aber wir wissen, an was es liegt. Wenn man in 3 Finals hintereinander kein Goal schießt, ja, dann kann es halt nichts werden mit dem Goldtraum.
1: Weißt du, Luzi und ich haben das schon vorbereitet. Ich habe schon gesagt, Luzi, du kannst dann bei mir schlafen, wenn es eine freie Nacht gibt und so, falls du nicht mehr heimkommst.
0: Ja,
1: so.
0: Ja.
1: Das haben wir jetzt alles wirklich müssen einfach über den Haufen rühren. Aber heute Abend ja im Volkshaus vom 6. bis 7. ist dann die Schweizer Nazi auch nochmal vor Ort und kann man sie nochmal so richtig schön abfeiern.
0: Ja, und es bleibt dabei. Also ich bleibe dabei, eine Silbermedaille. Es ist die 3. Silbermedaille in Folge. Ich weiss, es ist das dritte Mal ein Stich ins Herz, aber es ist die 3. Silbermedaille und so sehen es auch andere Fans.
3: Es war der Hammer gewesen. Und wir lieben unser Nazi-Team. Wir sind so stolz auf euch. Und es war einfach ein Hammer-WM gewesen. Auch wenn wir jetzt nicht gewonnen haben. Wir lieben euch trotzdem.
0: Aber man kann es natürlich nicht wegdiskutieren. Es ist nicht mit 2 Minuten darüber reden gemacht. Darum, wenn du noch Emotionen vorig hast von gestern, wo ich überzeugt bin, 6 0 7 9 6 5 5 0 8 8 6. Was bleibt dir von dieser Nazi? Was bleibt dir von diesen 2,5 Wochen da in der Schweiz? Was hat dich bewegt und was müssen wir unbedingt noch alle wissen? Melde dich jetzt. Und wir machen wieder mal ein bisschen Musik dazwischen. Der Price Tag von Jesse J und B.O.B. Und nachher hören wir noch den Stürmer Christoph Bertschi im Interview.

0: Jessie J ist das mit dem B.O.B. und dem Titel Price Tag. Es ist Viertel ab 6 hier auf Energy Zürich. Wunderschönen guten Morgen. Wenn du is okay bist, ist es kein schöner Morgen. Das ist uns schon bewusst. Wenn du es nicht bist, dann werden dich die Emotionen auch nicht kalt lassen. Anja, wie hast du gestern das 0:1 in der Verlängerung erlebt, wo Finnland Weltmeister geworden ist gegen die Schweiz?
1: Ganz einsam allein zu Hause auf dem Sofa. Ja. Es war wirklich mega bitter. Ich wäre wirklich gerne in die Fanzone gegangen. Logischerweise, ich bin auch schon ready für die Freienacht, um zu feiern. Ist ja gerade im Helvetia Platz war das drunter gewesen. Hätte dann alles müssen gecancelt werden, relativ schnell leider.
0: Ich bin dann einfach, ich bin gerade eingenickt nachher, ich bin im Bett gekommen, habe natürlich die Sendung dann noch vorbereitet und dachte, komm, ich kann jetzt nicht schlafen. Wenn es bis um 2 Uhr morgen gegangen wäre, die 3 Verlängerungen, die es noch gäbe, ich wäre trotzdem wach bleiben.
1: Wir haben wirklich müssen durchstehen quasi.
0: Ja, absolut. Aber jetzt haben wir sind so wach, wie es geht und wenn natürlich auch die Spieler zu Wort kommen, unter anderem der Simon Knack, Stürmer von der Nazi zu gestern.
2: Ja, Simon Knack, ich habe fast keine Worte. Es tut es so weh. Ihr seid die Besten gewesen, jetzt so super gespielt und jetzt nicht belohnt. Es tut auch unglaublich weh.
3: Ja, es macht mega weh. Die einen leben es jetzt 3 Jahre hintereinander, für mich 2 Jahre. Und es ist. Ja, ich weiß auch nicht. Wir haben wieder ein Finale gespielt auf Augenhöhe und schaffen es einfach nicht, den hohen Böck reinzudrücken.
2: Ja. Alle sagen, ihr seid Weltmeister von den Herzen. Das ist auch ein schwacher Trost. Du schießt auch einfach nur an, oder?
3: Ja, mit der. Bringt nichts. Wir wollen das hohe goldige Teil und alles andere interessiert uns eigentlich nicht. Ja.
2: Wie kann man so etwas verarbeiten, nicht abschalten? Wie macht man das?
3: Schwierig. Letztes Jahr hat es weh, dieses Jahr tut es noch ein bisschen mehr weh und stärker zurückkommen. Aber wir wissen auch, so viele Chancen gibt es erst nicht mehr. Wir haben so eine super Truppe. Die einen werden auch immer ein Jahr älter und vielleicht reifen wir noch ein bisschen mehr zusammen, aber irgendwann ist mir dann einfach zu alt zum Hockey spielen und darum müssen wir jetzt jede Chance, die wir haben, eigentlich nutzen. Das war wieder eine verpasste Chance gewesen, ja.
2: Nächstes Jahr holen wir es in Deutschland.
3: Genau so machen wir.
0: Ja, der Luzi Frick hat wirklich durch jede Emotion durch müssen, da im Interview mit dem Simon Knack und Jeton hat sich gerade gemeldet, es hat die Kreativität gefehlt und das ist eine spannende Frage, ob es an der Kreativität gelegen ist. Wie viel Kreativität ist überhaupt möglich, wenn man so unter Druck steht, zuhause? Ich habe einfach das Gefühl, es war ein bisschen verkrampft. Man hat schon gewartet, jetzt dann.
1: Ich mag gar nicht den Fehler suchen im Fall. Ich finde, wir sollten jetzt die Schweizer Nazi einfach ein bisschen abfeiern für das, was sie in den letzten 2 Wochen geleistet haben. Jetzt voll gute Fehler suchen, das kann man dann die nächsten paar Tage. Das müssen wir heute mal noch verdauen.
0: Zieren wir sie doch zuerst im Volkshaus und machen weiter mit Tame Impala und Dracula. Gutes Aufstadieren und danke für die vielen Meldungen zu der Schweizer Nazi.

0: 1. Juni Energy Zürich, das war Dracula von Tame Impala. Wir zocken gegen den Sascha.
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0: Der Sascha ist uns zugeschaltet, stolzer Papi von zwei Mädchen. Guten Morgen.
2: Grüezi.
3: Guten Morgen, hallo zusammen.
0: Wie alt sind denn die zwei Mädchen von dir?
3: Das eine ist jetzt 1 Jahr und 9 Monate und das andere ist erst 7 Monate alt.
2: Und wie heisst es? Darfst du das sagen am Radio?
3: Ist mir lieber nicht.
2: Lieber nicht. Halten wir privat.
0: Zwei anonyme Goldschätze bei dir und du spielst gegen uns alle gegen. Das heisst, du darfst wählen, ob du gegen mich quizzen willst oder gegen Anja.
3: Gegen dich, Janik.
2: Es sind immer alle gegen
0: dich,
2: Janik.
0: Ich verliere die ganze Zeit. Sascha, ich darf dich wirklich nicht schonen. Langsam habe ich den Ruf, dass man gegen mich spielen sollte, weil ich immer verliere. Das ändern wir heute zu deinen Lasten. Ist gut?
2: Das sagt er jedes Mal.
3: Ja, das ist gut. Letztes Mal habe ich immer gegen Anja gespielt.
0: Das ist doch gut.
2: Kandidat. Also gut, dann gebe ich euch gerade die Oberkategorie. Das wäre heute Wasser. Dich tun wir noch schnell auf die andere Leitung. Du darfst noch schnell ein bisschen planschen. Und dann spielen wir zuerst mit dem Janik. Bis nachher.
3: Bis nachher.
2: So, jetzt haben wir es dann also langsam gesehen mit dem Eishockey. Gestern das grosse Finale. Und darum reden wir heute über innerhalb von 15 Sekunden so viele Wassersportarten wie möglich ab jetzt.
0: Jetski fahren. Wow. Schwimmen. Segeln. Turmspringen. Wakeboarden. Surfen. Speedboot rennen. Delfin
2: rennen.
0: Das gibt es schon, aber nur in Amerika natürlich.
2: Also machen wir 7. Hast du dich also sehr konzentriert?
0: Ja, ich will jetzt wieder mal gewinnen.
2: Mühe geben. Ich hoffe trotzdem, dass das Sascha gewinnt.
0: Also.
2: Und da ist wieder Sascha, grüezi.
3: Ja, hallo.
2: Für dich genau das Gleiche innerhalb von 15 Sekunden so viele Wassersportarten wie möglich. Ab jetzt.
3: Wasserball, Wasserpolo,
2: Nicht zu weit suchen.
3: keine Ahnung.
2: In der Body gehst du?
3: Tauchen. Schnorcheln.
0: Also,
2: du bist nicht so eine Wasserratte, Sascha. Oder du hast einfach Janik bewusst wieder mal gewinnen lassen.
0: Nein, hochverdient 7 habe ich gewusst. Und das Schöne aber bei dir ist, du hast andere Sachen gesagt. Ich habe nichts von dem gesagt, was du gesagt hast. Jetzt haben wir 10 Wassersportarten nach dem Eishockey. Das ist doch gut.
2: Also, das ist schon gut. Dann gehen wir noch zusammen mal in die Body und ich spiele hier mit den nächsten Kandidaten. Danke vielmals, also, Sascha, fürs Mitspielen.
0: Super, ciao, mein neuer Body. Ciao, Sascha. Ciao.
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Benson Boone, sorry, I'm here for someone else. Dann ist jetzt für den 1. Juni und es gibt ein kleines Preview für dich. In der nächsten halben Stunde haben wir unter anderem The Usher und the Mr. Worldwide, The Pitbull mit DJ Got Us Falling in Love Again. Und dann haben wir noch einen Herr, der mal einfach random mitgespielt hat bei Game of Thrones. Vielleicht weißt du, wen ich meine. Mm-hmm.

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0: Für dich zusammengestellt vom Niki Stettler.
4: Die Schweizer Eishockey-Nazi scheitert am Märli und verpasst den Weltmeistertitel. Im Finale verlieren die Schweizer ihr erstes Spiel an der Heim-WM, das gegen Finnland mit 0:1. Der Todesstoss für die Schweizer Eishockey-Nazi ist erst in der Verlängerung gefallen, nach 11 gespielten Minuten. Aus der Freinacht in der Stadt Zürich ist ein Trauermarsch geworden. Wo davor noch gejubelt und gesungen worden ist nach dem entscheidenden Treffer der Finnen dann plötzlich Stille in den Bars eingekehrt. Die Fans der Nazi sind rausgeströmt und enttäuscht heimgegangen, wie der Blick die Szene beschreibt. Die Schweizer Industrie ist gerne zufrieden mit dem Bundesamt für Umwelt. Das täge nämlich in ihren Klimabilanzen auch die Verbrennung von Abfällen der Industrie zuordnen. Und darum täge der Wirtschaftszweig im Klimaschutz auch entsprechend schlecht abschneiden, wie die NZZ heute schreibt. Das Bundesamt wehrt sich und sagt, das seien internationale Standards.
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5: Die ganze Woche ein bisschen Hin und Her, aber nass wird es bis jetzt voraussichtlich jeden Tag. Heute am Morgen müssen wir noch ein bisschen mit dem Regen rechnen, aber gegen den Nachmittag tut es dann noch auf und kommt die Sonne noch ein bisschen früher. Dazu gibt es 21 bis 25 Grad.
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7: Liebe Grüße, dein Auto. Ich hoffe, du bist schon gut unterwegs, wenn es in Richtung Job oder vielleicht sogar Freizeit oder Ferien geht. Wir haben auf der A1 Bern Richtung Zürich von Aarau West bis etwa Höhe Neuenhof immer mal wieder auf mehreren Abschnitten Stau. Das heisst, man muss wirklich ein bisschen mehr Zeit einberechnen aktuell. Dann staut es vor dem Gubrist schon bis auf Spreitenbach hinterher, auch dort mehrfach stockend. Nicht voller Zeitverlust, aber wie es halt kennst, einfach bis auf Spreitenbach zurück. Dann von Osten her, von Zürich, haben wir den Frettigen bis zum Brütiseller Kreuz im Moment, wo es schon staut. Von der Westumfahrung A3 her, auf der Gubristunne zu, ab Urdorf Süd, sobald es den Berg dort abgeht. Und dann anstatt einwärts Zürich Süd in Richtung Wiedike, auch von Zürich Süd bis und mit Wiedike Stau. Also schon viel los für 6:30. Viel Geduld hier und eine gute und eine sichere Fahrt an dein Ziel.
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0: Watermelon Sugar. Watermelon Sugar vom Harry Styles. Energy Zürich, 1. Juni. Wunderschönen guten Morgen. Nach genau 10 Tagen geht es bis zu der Fußball-WM.
1: Ja, am 11. Juni fängt es endlich an. Dann haben wir gestern gedacht, komm, ein Testspiel sicher nicht schlecht gegen Jordanien. Haben wir auch souverän geliefert mit 4-1, wo wir gewonnen haben. Aber die Spieler wollten irgendwie früher aufhören. Unter anderem auch der Benny Huckel war verwirrt, nachdem in der 87. Minute irgendwie abgepfiffen worden ist. Vielleicht einer zu viel, einer zu wenig. Es ist niemand mehr rausgekommen.
2: Wir haben gehört, dass das Spiel nicht gewartet wird, wenn man sie 3 Minuten nicht nachspielt. Wir haben den Schiedsrichter gehört, 3-mal pfeifen. Wir haben das Gefühl, dass der Abpfiff. Dann gehört doch ein bisschen früher abpfiffen. Wir haben schon ein Testspiel, was aus unserer Sicht noch Sinn gemacht hat. Aber jetzt haben wir gehört, es geht scheinbar noch weiter.
0: Das ist ja sehr gut gemeint. Sie haben bei den Wetterkapriolen von gestern die Spieler etc. zu schützen. Und wenn du 3-mal pfiffst, ist theoretisch fertig. Natürlich ist es nicht fertig gewesen. Das haben aber nicht alle Spieler rechtzeitig mitbekommen.
3: Nein, ich habe es zuerst gar nicht realisiert. Ich war schon fast unter der Dusche gewesen und andere haben schon die Schuhe abgezogen. Und jetzt mal ist gekommen, wir müssen noch mal 3 Minuten raus. Ist mir noch nie passiert. In mir doch schon ein bisschen längere Karriere und darum etwas Neues so wieder heute.
1: Also der Michael Ebisch war eigentlich schon parat gewesen, zum Heim auch schon die Sporttasche wahrscheinlich eingepackt, aber finde ich ein bisschen, also das ist schon krass, nicht so, hä, logisch, spielst weiter und fertig.
0: Also ich mag mich jetzt auch nicht an ein Fußballspiel erinnern, wo jemals nur 87 Minuten gegangen ist, aber hey, der Schiri hat pfiffen und für einmal glauben wir am Schiri, Manuel Akanji war auch ein verwirrt gewesen.
4: Der Schiri hat uns auch gesagt, es sei fertig.
1: Aha.
4: Und ja, die Spiele haben sich schon umgezogen, die haben dann schon angefangen zu essen und dann hat es geheißen, wenn wir nicht mehr rausgehen, dann zählt das Spiel nicht. Darum haben wir für die 2,5-3 Minuten nochmal raus müssen. Und,
0: ja, das 3 Minuten ein müssen stehen lassen, in dem Fall.
1: Wir müssen uns einfach ready und bewusst sein, denn an der WM gilt es dann wirklich 90 Minuten durchkämpfen und Gas geben.
0: Hoffen wir auf möglichst wenig verwirrte Schiedsrichter, in dem Fall, weil der hat ja auch gemeint, es ist fertig. Aber ja, wir bereiten uns vor in 10 Minuten. 10 Minuten in 10 Tagen ist WM. Juhu!

0: wunderschönen guten Morgen da auf Energy Zürich, 1. Juni, DJ Garas Falling in Love Again, Usher mit dem Pitbull und wir schauen, wie es mit den Wolken aussieht.
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2: Nicht gut sieht es aus.
0: Nicht gut, ich habe es noch gedacht, als ich es gesagt habe.
2: Schwierig im Fall. Also nein, es kommt besser. Es wird definitiv besser im Verlauf des Tages. Also die Wolken werden sich immer mehr auflösen und gegen den Nachmittag gibt es auch immer mehr Sonnenstrahlen. Aber den Rest vom Tag können wir auch noch geniessen mit den angenehmen Temperaturen zwischen 21 bis 25 Grad. Und die ganze Woche gibt es ein bisschen Hin und Her zwischen

0: Klack, klack, wir sind out of the dark, da wenn ich in Zürich am 1. Juni. Es ist Zeit für unser nächstes Bärli, wobei wir heute eine Bestie Edition haben und das ist sogar eine Familienangelegenheit.
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0: Ella und Özge sind bei uns im Bestie Special. Sie sind Cousinen, sind 13 Jahre auseinander. Und Ella, die Jüngere, hat sich angemeldet mit der Özge zusammen. Hallo zusammen.
2: Hallo.
0: Hallo, hallo. Jetzt haben wir im Vorgespräch schnell diskutiert, dass erst mit 17, 18 ihr Besties geworden sind. Also da sind 17 Jahre verloren gegangen. Was hat denn dazu geführt, Özge, dass sie jetzt den Weg zu dir gefunden hat als Bestie?
2: Ich bin dann eigentlich in die Ferien und dann habe ich sie zum ersten Mal dort mitgenommen. Mhm. Und dann hat es eigentlich angefangen, dass wir uns so viel müde geworden sind.
0: Ah, wo sind ihr denn hin?
2: In Türkei.
0: Aha, gut, fein essen.
2: Ich konnte nicht mehr an die Hochzeit eigentlich. Und dann, ja, plus eins ist viel von mir.
0: Ja, und jetzt plus eins für immer. Das ist doch perfekt. Wunderbar. Genau. Cool, ihr seid dabei bei unserer Bestie Edition. Das heisst, ich darf mit jemandem zuerst spielen. Ich würde sagen, Junge voran, oder? Ella, machst du den Anfang?
2: Ja.
0: Perfekt. Also, dann Özge bis gerade, gell?
2: Okay, super.
0: So, liebe Ella, erste Frage. Die Özge beschreibt sich eher als ruhig, im Gegensatz zu dir, wo eher laut ist. Wann wird Özge dann mal laut? In was für einer Situation?
3: Also wenn sie einfach temperamentvoll ist. Und das ist meistens, wenn sie müde ist.
0: Gut, temperamentvoll und müde, finde ich gut, dann kann sie mal laut werden, das haben wir so notiert. Dann sind ihr fast eine Generation auseinander, obwohl ihr Cousinen sind. Was ist so etwas, wo du merkst, hey, ich bin auch einiges jünger, was machst du, was sie vielleicht nicht mehr macht mit 34?
3: Ich gehe nur in den Ausgang und ich gehe eher weniger gerne in den Ausgang.
0: Sie macht lieber einen ruhigen Abend dann?
3: Ja.
0: Sehr gut. Und dann die dritte Frage, unabhängig von der Generation, wer von euch zwei flirtet mehr mit dem anderen Geschlecht?
3: Ich würde sagen, ich.
0: Aha, haben wir die ertappt? Gut, also das wird sie müssen bestätigen, aber gut, holen wir sie doch zurück. Özge, bist du noch da?
2: Ja.
0: Wunderbar. Also, drei Fragen haben wir der Ella gestellt, die gleichen kommen jetzt zu dir. Die erste Frage ist, du beschreibst dich eher als ruhig im Gegensatz zu ihr, wo eher mal laut oder eher lauter ist generell. Wann wirst du mal laut? Was braucht es, damit du laut wirst?
2: Wenn ich müde bin, würde ich
0: sagen. Absolut richtig. Absolut richtig, hat sie genauso gesagt.
2: Wenn ich müde bin, ja.
0: Dann sind die 13 Jahre auseinander, wo die Besties sind. Die Frage dort ist, was macht sie in ihrer Generation oder mit ihren 21, wo du vielleicht nicht so oder nicht mehr so machst?
2: Ich bin sowieso nie ein Party-Typ, aber das macht sie sehr gern. Und ich probiere mich anpassen. Wir finden uns nicht so manchmal, aber ja, eine Party. Ich bin ja nicht ein Party-Typ, aber ich bin es eben auch nie gewesen. Aber
0: aha,
2: sie geht noch gerne feiern. Ja.
0: Was machst du in dieser Zeit?
2: Also wenn wir gehen, dann gehen wir schon zusammen. Aber ich bevorzuge, wenn wir so in die Ferien gehen, und dann sage ich immer, mir ist lieber, wenn wir wie keine Party machen oder so.
0: Jawohl, ist oder übrigens korrekt, auch die Antwort. Zwei von drei stimmen schon. Ja, jetzt müssen wir noch eine Antwort haben. Und zwar, wer von euch flirtet mehr von sich aus mit dem anderen Geschlecht?
2: Nein, ich definitiv nicht.
0: Aha, jawohl, dann ist es sie und dann ist es drei von drei. Ich gratuliere.
2: Ja. Wirklich?
0: Ja.
2: Oh mein Gott, wow.
0: Yes, sie können gut. Ja, ja, also definitiv. Auch wenn ihr erst irgendwie vor drei Jahren Besties geworden sind, das ist plus eins für immer, definitiv.
2: Genau.
0: Hey, gratuliere ganz herzlich. Wir gehen zusammen Wellnessen, ohne viel Party.
3: Danke.
0: Und dann wünsche ich einen schönen Aufenthalt. Sehr gerne, macht's gut. Tschüss zusammen.
3: Danke, schönen Tag. Ciao.
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0: End of the World mit der Miley Cyrus, 1. Juni, Energy Zürich. Wunderschönen guten Morgen. Du darfst mitraten, was wir in der nächsten halben Stunde für dich haben. Achtung!
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0: 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Ich löse natürlich gerade auf. Shaggy mit It Wasn't Me unter anderem. Und dann haben wir noch Schweizer Musik aus dem schönen Solothurn.
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0: Keiner vom Solovoy, übrigens in einer wunderschönen Akustikversion auch auf seinem YouTube-Kanal erhältlich. Hurricane ebenfalls. Nach dem Punkt.
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0: Für dich zusammengestellt von Niki Stettler.
2: Es ist ein Stich ins Herz für alle Schweizer Eishockey-Fans. Zum dritten Mal in Folge verliert die Nazi ein WM-Final, dieses Jahr gegen Finnland mit 0:1. Das entscheidende Goal gelingt den Finnen in der 11. Minute der Verlängerung. Nach dem Spiel hat sich ein enttäuschter Simon Knack im Energy-Interview gestellt.
3: Ja, mit der bringt nichts. Wir wollen das hohe goldige Teil und alles andere interessiert uns eigentlich nicht. Ja. Die einen leben es jetzt 3 Jahre hintereinander, für mich 2 Jahre und ich weiß auch nicht. Wir haben wieder das Finale gespielt auf Augenhöhe und schaffen es einfach nicht, den hohen Böck reinzudrücken. Ja.
2: Die WM-Helden werden heute Abend in der Stadt Zürich nochmals von den Fans verabschiedet und gefeiert. Ein Bild mit einem nackten Mensch hat im Freibad Letzigraben für rote Köpfe gesorgt. Die Stadt hat das Gemälde für so anstössig befunden, dass sie es vor dem Blick von Minderjährigen hat schützen wollte, wie die NZZ berichtet. Kurzerhand hat Glasscheiben mit einer Sichtschutzfolie müssen abgeklebt werden. Die Stadt begründet das damit, dass es eben in einer Body und nicht in einem Museum ausgestellt sei. Der Künstler ist seinerseits empört mit dem Umgang von seinem Bild und will es auf Berlin zurückschicken lassen. Die Schweizer Industrie und das Bundesamt für Umwelt sind sich in Tor geraten. Das will das Bundesamt bei seiner Umweltschutzstatistik die Verbrennung von Abfall der Industrie zuordnet, wie die NZZ heute berichtet. Das passt der Industrie gar nicht. Sie beklagen sich, dass die Branche darum immer schlechter abschneide, wenn es um das Thema Klimaschutz geht. Das Bundesamt wiederum sagt, man halte sich hier einfach an internationale Standards.
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4: Der Morgen ist und bleibt noch ein bisschen bewölkt. Ab und zu kann es auch noch ein paar Regentropfen geben. Gegen den Nachmittag kommt aber wieder die Sonne führen und gibt es angenehme 21 bis 25 Grad. Und der Rest der Woche bleibt es ein bisschen hin und her. Also mal regnet es am Morgen, dann wieder eher am Abend. Also jeden Tag die Woche sicher ein bisschen nass. Aber dafür kühlt es auch wieder ein bisschen ab bei uns bei den Temperaturen und schwanken zwischen 10 bis 24 Grad.
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0: Liebe Grüße, dein Auto, das hoffentlich unbeschadet geblieben ist vom Hagel gestern. Wir haben wenig Meldungen, aber dafür längere Staus in diesen Meldungen drin. Wenn du von Bern her kommst, dann einmal ab Aarau West stockend bis und mit Neuenhof. Das ist also bis und mit Barek gerade hinten dran. Dann staut es ab Spreitenbach, dann wieder auf den Gubristunnel zu. Ebenso ab Urdorf Süd, wenn du auf der Westumfahrung A3 unterwegs bist, aufs Tunnelportal zu. Dann haben wir von Osten her Efretiken bis und mit Zürich-Ost immer wieder stockend. Wir haben Zürich-Südstadt einwärts bis und mit Wiedeke den Stau. Auch dort eigentlich durchgehend. Und dann haben wir noch auf dem Nordring auf Zürich-Ost zu haben wir Zürich-Seebach.

0: Studio gefunden. Da bin ich gerade wieder in die Weihnachtszeit versetzt worden. Und 19 bis 24 Grad.
1: Also, und die Zahl 10, die du dich da vertippt hast, die ist gerade die richtige Zahl, um darauf hinzuweisen, dass in 10 Tagen WM ist, Fußball-WM. Und ich halte in meiner Hand ein offizielles Päckchen von Panini, das ich seit einer Woche habe und noch nicht aufgetan habe. Das tun wir nachher auf. Und wenn wir wissen, welcher Spieler spielt wo, es gibt immerhin 48 Teams zur Auswahl. Ich bin gespannt, wie du abschneidest und ihr die Heime kommt gut in den Tag und wechselt langsam vom Eis aufs Gras.
0: Guten Morgen.

0: with the MC, zusammen mit Bees and Honey, 1. Juni Energy Zürich. Schön, bist du wach mit uns. Wir gehen ein bisschen von WM zu WM, jetzt geht's mal schnell um Fußball.
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0: Zuerst einmal ein herzliches Gut Kick. In der Runde in 10 Tagen ist es soweit, Fußball-WM in Mexiko, United States of America und Kanada. Und Anja, ich habe ein Quiz für dich. Es ist ganz speziell und mein innerer Kind ist am Jubeln. Ich habe Panini-Bildchen in der Hand.
2: Wow,
0: ich habe
2: sie noch nicht ausgepackt. Für 1,50 Franken hast du dir Panini-Bildchen mit deinem eigenen Geld gekauft. Gratulation.
0: Freue mich. Und ich will jetzt von dir wissen, also mein grosses Ziel ist, wieder Granit Xhaka sammeln, einmal. Und okay, wenn ich den habe, bin ich eigentlich schon zufrieden. Und wenn der jetzt da drin ist, dann teile natürlich durch. Achtung. Wir tun das mal auf da. Und du musst dann schnell raten, ob du herausfindest, wer jetzt da von welchem Land ist, weil dann okay, kann ich das gerade richtig einkleben.
2: Also ich bin ready. Ich weiss schon mal, in unserer Gruppe von der WM sind sicher Katar, Bosnien, Herzegowina und Kanada. Vielleicht ist irgendwie ein Spieler von dort dabei.
0: Ja, mal schauen.
2: Also du zeigst mir das Bildchen und du gibst mir den Namen, oder? Und ich muss sagen, von welchem Land die Person ist.
0: Richtig, da hat es aber auch Schwierige dabei. Komm, wir machen den einfacher vielleicht. Der Isaac Hien. Es tut mir leid, falls ich ihn falsch ausspreche.
2: Isaac Hien. Das klingt irgendwie nach Schweden.
0: Das ist korrekt.
2: Wirklich?
0: Ja, grossartig.
2: Ich habe es bewusst nicht Finnland gesagt.
0: Nein, das ist sehr gut.
2: Schweden, okay, ja. Der Isaac Jen, gut.
0: Also komm, ich nehme so ein bisschen die, wo ich das Gefühl habe, kann man vielleicht schaffen.
2: Erster Punkt für die Schweiz in dem Fall,
0: ja,
2: sehr gut.
0: Ja, 1-1 für die Anja. Dann haben wir noch den Dominik Livakovic. Er spielt in Spanien, aber das hilft dir überhaupt gar nichts.
2: Also wie er spielt in Spanien, das
0: also
2: hast du schon gesagt.
0: Sein Stammverein ist in Spanien, er ist aber von jemand anders, von der Nationalität
2: her. Ja, ich habe gesagt Kroatien.
0: Ja?
2: Wirklich?
0: Bist du am Googlen parallel?
2: Das Spiel ist viel zu einfach.
0: Sensationell.
2: Nein, aber also ich habe wirklich die Liste vor mir, wer überhaupt alles mit dabei ist an der WM, das ist nicht ganz so einfach, weil es hat ja so viele Teams wie noch nie an der WM, die mit dabei sind. Darum, gibst du mir noch einen?
0: Ich gebe dir einen, aber ich bin selber nicht sicher, ob ich weiss, woher er kommt. Warte mal schnell.
2: Ich kann mich
0: als Design gewinnen. Ja, ja, wir müssen nachher zusammen
2: ausfinden. Janik kommt selber nicht raus in seinem eigenen Spiel.
0: Das weiß ich. Also komm jetzt. Ryan Thomas.
2: Mhm. Das klingt so nach USA.
0: Nein, das mal nicht. Es ist, wenn ich es richtig gesehen habe, Neuseeland. Ist Neuseeland dabei? Ich denke schon. Siehst du jetzt?
2: Also wenn nicht, dann ist es gerade... Ich weiß nicht, ob es peinlich für dich oder für mich ist.
0: Ich gebe mich da als Sportexperte und weiß nicht, wo Neuseeland. Nein, das ist All Black, das Logo ist da drauf. Ja, Neuseeland, da steht es. NZL.
2: Bist du ganz sicher, du tust überhaupt
0: ja,
2: nicht
0: ja,
2: überzogen?
0: Ja, doch, ich bin jetzt wieder voll dabei. Neuseeland, jetzt weiß ich nämlich, wo es steht. Es ist immer noch mein erster Päckchen, gell? Ich muss es dann herausfinden. Ja.
2: Doch, Neuseeland ist mit dabei an der WM. So haben es kontrolliert.
0: Mit dem Ryan Thomas hoffentlich. Und ihr habt hoffentlich schön mitgeraten. Panini-Bildchen sind bei mir im Umlauf. Und ich bin erst zufrieden, wenn ich den Granit Xhaka habe, wo spielt.
2: Eben, der war ja bei der Schweiz.
0: Jawohl, Captain, mein Captain. Wunderbar. Also, dann stimmen wir uns mal ein bisschen ein. 10 Tage noch bis zu der WM. Und ich sammle weiterhin, bis ich den Granit habe.
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0: Pause. Am 1. Juni. Ich hoffe, du kommst gut in den Tag. Jetzt haben wir mit Janik und der Anja am Mikrofon. Und wir haben schon ein bisschen vorausgeschaut auf unseren nächsten Künstler, nämlich den Soloroy aus Solothurn. Aktuell auf Tour unterwegs.
1: Genau. Also nicht aktuell, erst im Oktober. Wir müssen uns noch ein bisschen gedulden. Aber in Zürich wird er unterwegs sein, in Bern, Basel und Schweiz. Mit seiner Tour Same Old Story. Und jetzt ist er noch so ein bisschen der Sidekick von Bastian Baker. Und der ist schon tatsächlich jetzt aktuell auf Tour. Also dort kann man ihn vielleicht ab und zu ein bisschen sehen.
0: Ja, immer mal wieder gut schauen. Der Bastian Baker hat ihn ja begleitet an der Gitarre während unserer Energy Star Night 9. April. Und der Song, der jetzt kommt, der heisst Hurricane. Und er beschreibt nicht irgendwie ein Wetterphänomen, wie man es gestern gesehen hat, sondern es beschreibt so eine Frau, die er kennengelernt hat, offenbar, oder auf jeden Fall darüber schreibt, die einfach so wie ein Wirbelsturm ins Leben kommt, einfach mal schnell alles umwindet. Das ist irgendwie faszinierend, aber irgendwie nie genug. Er ist ihr nie genug. Es geht hin und her. Und ich finde, als ich das so ein bisschen geschaut habe mit diesen Lyrics, ich habe wirklich Freude, wie gut dass der Song auch geschrieben ist. Also wie das Ganze beschrieben wird von egal was er macht, es ist nicht genug. Sie kommt, nimmt sich alles und geht wieder weg.
1: Richtig heartbroken.
0: Ja, schon ein bisschen. Das ist Hurricane vom Soloroy und ich würde sagen, wir hören uns zusammen an. Komm gut in den Tag. Das ist Energy Zürich.

0: Ein weiterer Song mit Welthit-Potenzial aus Solothurn, Soleroy mit Hurricane.
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0: Es klingt immer so, als hätte ich die Sachen erfunden, die ich da erzähle bei Voll daneben. Aber früher habe ich gemeint, man hat Schmetterlinge im Bauch, wenn man mal eine Raupe gegessen hat.
3: Oh, also ja. Hast du früher als Kind viel Raupen gegessen?
0: Nein, ich hatte so ein Buch, die kleine Raupe nimmer satt. Und das habe ich irgendwie mit Hunger verbunden. Und dann ist das kreuz und quer in meinem Kopf falsch verdrahtet gewesen. Ich fand, wahrscheinlich hat man dann Schmetterling im Bauch.
3: Nicht ganz, nein, aber vielleicht hast du ja heute Schmetterling im Bauch, ich weiss es nicht.
0: Flugzeug im Bauch.
3: Flugzeug?
0: Ja, Herbert Grönemeyer, sorry, ich bin zu alt. Aber nein, im Moment bin ich nicht so verliebt,
3: glaub, ich habe nicht so viel Schmetterling im Bauch. Aber es kann ja noch werden, wir sind ja mitten im Sommerstart.
0: Also komm, wir wir machen aus diesen Raupen Schmetterling im Bauch. Mal schauen, was ihr draussen gemeint habt, was das ist.
3: Was bedeutet es, wenn man Schmetterlinge im Bauch hat?
6: Also ich glaube, das ist, wenn man irgendetwas Komisches gegessen hat. Zum Beispiel, wenn ich jetzt so mal Macs war, so 3 Double Big Macs, dann habe ich immer so Schmetterlinge im Bauch. Einfach so, es ist so ein Kribbeln, es ist wirklich unangenehm.
3: Was sagst du zu Leuten, die Schmetterlinge im Bauch haben?
7: Ja, ich finde es jetzt nicht so ein schönes Gefühl. Die Leute tun mir ganz ehrlich leid. Zum Glück habe ich das nicht so oft.
3: Ist das auch gesund, wenn man Schmetterlinge im Bauch hat?
8: Ich glaube, das ist nicht so gesund. Ja, weil es sind doch nur Tiere und es sind Schmetterlinge. Und ich glaube, keiner will das im Bauch haben.
3: Was bedeutet es, wenn man Schmetterlinge im Bauch hat?
9: Ja, für mich bedeutet es, wenn man so wahrscheinlich etwas nicht so gut gegessen hat. Und dann hat man ein bisschen Bauchweh, dann rumort es ein bisschen. Dann sind Schmetterlinge, die so rumfliegen und es macht ein bisschen krank, finde ich.
3: Was machst du denn gegen Schmetterlinge im Bauch?
9: Ich tue mich hinlegen und ein bisschen Flasche drauf.
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0: So, wir machen weiter mit dem Shaggy und It Wasn't Me. Auch da habe ich als Kind nicht genau gewusst, was das soll. Faktisch wird er beim Betrügen verwünscht und versucht, das Lied lang zu erklären, dass er es nicht gewesen sei. It Wasn't Me, Shaggy. Viel Spass. It wasn't you.

0: Shaggy, Miri wasn't me. Wahrscheinlich war es eben doch, 1. Juni. Energy Zürich, wunderschönen guten Morgen dir, wo immer du gerade bist. Zum Morgen, Tisch, Autositz, was auch immer. Bevor wir aber weitergehen, haben wir News vom Hochzeitsmarkt für unsere nächste Künstlerin.
1: Ich muss leider alle enttäuschen, die gehofft haben, hey, vielleicht wird das mit der Dua Lipa, mit der britischen Sängerin, doch noch etwas. Es wird nichts mehr. Sie ist seit gestern offiziell verheiratet. Also ja, sie hat auf dem Standesamt in London geheiratet. Nicht einfach das 0815-Standesamt. Dort haben schon Paul McCartney und Ringo Starr zum Beispiel geheiratet. Und jetzt fragt man sich natürlich, wer ist der Glückliche? Es ist der Callum Turner. Kennst du den, Janik?
0: Da fragt man sich natürlich, wer ist der Callum Turner, der Glückliche?
1: Ich habe nie davon gehört. Ich kenne ihn wirklich einfach nur als Verlobter quasi von der Dua Lipa. Aber man lernt ihn wahrscheinlich gleich kennen, weil man munkelt, er werde der neue James Bond. Ist aber noch nicht fix bestätigt. Darum, er könnte wirklich noch grösser werden. Also ist jetzt schon recht gross, aber ja.
0: Kann noch grösser werden, genau.
1: Und jetzt ist eben gestern, haben sie auf dem Standesamt geheiratet und ab dem Donnerstag wird dann eine riesen Fiesta angesagt. Bis am Samstag wird es dort eine riesen Hochzeitsfeier geben. Nur schon der Verlobungsring hat 300'000 Stutz gekostet, darum, ich glaube, es wird eine grössere Party bei diesen zwei.
0: Also, dann gehen wir doch rein in ihren Song und vielleicht ist das gerade das Motto für die Hochzeitsnacht. Wer weiss, Harder Than Hell, Dua Lipa.

0: Dua Lipa mit Harder Than Held am 1. Juni auf Energy Zürich. Schön bist du wach mit uns. Die Stunde ist halb voll.
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2: Die Schweizer Eishockey-Nazi hat sich in die Herzen der Menschen im Land gespielt. Da sie nicht nur unzählige Posts auf Social Media zeigt, eine ganz besondere Aktion hat sich die Fluggesellschaft Swiss einfallen lassen. Ein Flüger hat die Form eines riesigen Herz über dem Zürcher Himmel geflogen. Das zeigt Flightradar auf der Plattform X. Das Wochenende sind nicht nur tausende Schweizerinnen und Schweizer im Eishockey-Fieber gewesen, auch das eidgenössische Feldschiessen ist zum Magnet geworden. Laut dem Schweizer Sportschützenverband haben in der ganzen Schweiz über das Wochenende mehr als 100'000 Menschen ihre Ordnanzwaffen führen genommen und am Anlass mitgeschossen. Schweizer Spielplätze sind offenbar gefährlich für kleine Kinder. Laut dem Blick geht das Bundesamt für Umwelt davon aus, dass rund 200 von ihnen mit Blei belastet sind. Das, weil sie zum Beispiel auf einem ehemaligen Industrieareal stehen. Blei kann besonders für kleine Kinder gefährlich sein, weil das die Entwicklung des Hirns beeinträchtigen könnte.
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3: Jetzt am Morgen ist es doch noch recht bewölkt und kann es auch noch ein paar Regentropfen geben. Aber im Verlauf des Tages können wir dann immer mehr aufschnaufen. Es bleibt warm mit 21 bis 25 Grad und gibt viel Sonne. Mond kippt es dann wieder am Morgen. Es sollte zwar noch trocken bleiben, aber gegen den Nachmittag kann es wieder ein bisschen Regen geben. Und sogar noch ein paar Gewitter dazu.
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0: Liebe Grüße, dein Auto, immer einiges los. Vor allem auf der A1, wenn du von Bern her unterwegs bist in Richtung Zürich, dann ab Aarau West bis und mit Neuenhof immer wieder stocken. Das heisst, nach dem Barrick-Tunnel sogar noch bis dort runter, staut es immer mal wieder. Dann läuft es kurz durch Würenlos unter dem Fressbalken durch und dann ab Spreitenbach wieder Spreitenbach bis Gublistunnel. Der nächste Stau von der A3 West umfahren. Her, ebenfalls auf der Gublistunnel zu ab Urdorf Süd. Ebenso in die Gegenrichtung auf der A3, auch ab Urdorf Süd, den Berg drauf bis Zürich West immer wieder stocken. Also brauchst du wirklich Geduld, wenn du von Westen her kommst. Dann, wenn wir von Osten her schauen, haben wir Zürich Ost einmal, wo es drauf zustaut von Seebach, wenn du auf dem Nordring dann unterwegs bist. Und wenn du von Winti oder St. Gallen her kommst, dann ist es ab Efretiken bis Zürich Ost und statt einwärts dann mit Schöneich und dem Milchbuchtunnel, wo es ebenfalls stockt. Und dann haben wir noch statt einwärts Zürich Süd bis Wiedike. Dort hat es einen Unfall gegeben und der Überholstreifen ist blockiert. Dort also auch noch mal ein bisschen mehr Zeit einrechnen zwischen Zürich Süd und Wiedeke. Dir in dem Fall viel Geduld in dein Auto und eine wunderbare Fahrt trotzdem an dein Ziel.
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0: Topic mit Breaking Me Energy Zürich, 1. Juni. Und ich weiss nicht, wie es dir an dem Morgen geht, am Morgen nach dem Eishockey-Final. Entweder ist es komplett an dir vorbeigegangen und du hast immer noch gefunden, komm, Eishockey, das interessiert mich eigentlich nicht. Oder du hast dich anstecken lassen von dieser Euphorie, die in diesem Land, die in dieser Stadt geherrscht hat, während 2,5 Wochen, wie die Schweiz einfach crazy
1: ich glaub,
0: gut
1: das war. Das ist wirklich an niemandem vorbeigegangen. Vor allem, wenn man auch so ein bisschen die Stimmung hier in der Stadt Zürich wahrgenommen hat. Es sind wirklich immer jenste Fans rumgelaufen mit Trikots, egal ob von anderen Ländern oder von der Schweiz selber. Und gestern haben, glaube ich, alle ein bisschen mitgefiebert.
0: Ich glaube auch. Also ich persönlich, ich bin wach geblieben. Ich habe gedacht, komm, das ist jetzt so eine Sendung, wenn ich morgen mega, mega müde bin, dann ist es so, wie das wird sich lohnen. Und dann kommt der Treffer in der Overtime. Ich habe mich ein bisschen aufgeregt, weil sie haben einfach die Sportart gewechselt. Von 5 gegen 5 auf 3 gegen 3. Und das Goal, das geschossen hat, das bist du niemals im 5 gegen 5. Dort hat es sonst gar keinen Platz. Also ich wäre für Verlängerung gewesen, 5 gegen 5. Aber wir wollen dann nicht... Ich schreibe eine gepfefferte E-Mail gibt es da von meiner Seite an den Internationalen Hockeyverband.
1: Janik passt so nicht.
0: Hört auf, die Sportart wechseln. Aber der Luzi Fricker ist vor Ort gewesen. Er hat, wie gesagt, alle Emotionen schon mal durchgemacht. Von höchster Euphorie zu tiefster Trauer. Und er hat Christoph Bertschi, unseren Stürmer, im Interview KM 1 zu 1.
2: Ja, Christoph Bertschi, der hat jetzt so verdient, es tut mir so leid, wie ist fest Schmerz, dass man jetzt Silber statt Gold um den Hals hat?
3: Das schießt enorm an. Ich kann es nicht anders sagen, es tut mir leid. Dreimal hintereinander Silber ist nicht das, was wir uns vorgestellt haben. Wir sind in der Hand gehabt, wir haben es angerichtet, dass sie zwei Abend unvergessliche Wochen waren hier daheim. Es wäre ein absolutes Nationenfest gewesen und wir haben es nicht geschafft. Von dem her ist eine riesengroße Enttäuschung. Das Silber, ich habe es nicht mehr gesehen. Ich hätte viel lieber andere Farbe gehabt. Von dem, es ist scheiße momentan.
2: Aber gleich das Publikum feiert nicht, wie der Weltmeister werden. Aber gleich auch ein schwacher Trost.
3: Das ist enorm schön, wie sie uns die ganze Zeit, die ganzen 2,5 Wochen unterstützt haben. Zahlreich da waren, sei es im Stadion, sei es in der Fanzone, sei es daheim, sei es irgendwo im Arrest, in einer Bar. Wir haben das gespürt, das hat uns gedreht und es hat uns bis ins Finale gedreht. Aber wir haben es nicht. Leider für uns nicht geschafft, das umzusetzen.
0: Ja, man merkt, sie haben das den Fans auch wollen geben, natürlich für den Support. Und ich muss wirklich sagen, die Fans in der Halle, wie sie immer zur genau richtigen Zeit das Richtige gemacht hat. Ich persönlich als Basketballfan bin entzückt gewesen, wie wir die Schweizer Nazi unterstützt haben.
1: Und genau, die Fans brauchen wir jetzt eben heute so wie sicher auch, weil heute wird ja im Volkshaus nochmal die ganze Mannschaft vorgestellt und abgefeiert vom 6. bis zum 7. Wir sind sicher vor Ort und dann kann man ihnen nochmal einen richtig fetten Applaus für die herrliche WM, die wir dürfen erleben.
0: Das machen wir genauso. Alle ins Volkshaus heute Abend, in dem Fall am 6. Und wir machen weiter auf unserer Playlist. Es ist der 1. Juni. Schön, bist du wach mit uns. Wir hören als nächstes, beziehungsweise jetzt schon, Echo Smith mit Cool Kids. Komm gut in deinen Tag.
1: Guten Morgen.

0: Smith mit Cool Kids, 1. Juni, wunderschönen guten Morgen.
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2: Doch, und kein Mensch mehr drauf ist. Also, wenn ich jetzt aus dem Fenster schaue, irgendwie, wir haben mega viele Wolken am Himmel, aber gleich mag die Sonne noch ein bisschen durchdrücken und der Boden ist aber trotzdem noch nass vom Regen, wo es ganz, ganz früh am Morgen gegeben hat. Aber gegen den Nachmittag wird es dafür ein bisschen entspannter. Also, es gibt eigentlich nur noch Sonne und dafür relativ angenehme Temperaturen zwischen 21 bis 25 Grad. Und auch die nächsten paar Tage gilt es immer so ein bisschen ein Krüsimüsi, also mal ein bisschen Sonne und dann wieder ein bisschen Regen, also immer ein bisschen hin und her, aber dafür angenehm mit Temperaturen mit bis zu 25 Grad.

0: Future Classic Stress mit dem Basler Cyan, How to Heal. Wunderschönen guten Morgen hier auf Energy Zürich an dem 1. Juni, wo wir Lieder raten zusammen. Und es ist nicht zum Spassen, weil es geht mittlerweile um 250 Schweizer Franken.
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0: Nihila versucht den 250 Franken Schubi-Jackpot zu knacken. Guten Morgen, Nihila.
2: Guten Morgen, Janik.
0: Du tanzt leidenschaftlich gern Bachata?
2: Ja, ich bin zwar noch ein Anfänger, aber ja.
0: Was heisst Anfänger? Wie oft geht man als Anfängerin gut tanzen?
2: Ich habe früher mal getanzt und jetzt bin ich wirklich rausgegangen und jetzt fange ich eigentlich wieder ein bisschen von Null an und gehe dann in so einen Intensiv-Workshop und so rutsche ich wieder rein, sage ich jetzt mal.
0: Aber mit so einem südamerikanischen Namen wie Nihila hat man es da nicht einfach im Blut?
2: Ja, im Blut habe ich es wahrscheinlich schon, aber Basics muss ich halt gleich lernen und können, das ist auch wichtig.
0: Ja, verstanden. Genau. Gut, also schau jetzt, wenn du das gewünscht hast, 250 Franken, wo du kannst neue Tanzschuhe oder was auch immer kaufen davon, bist du parat für den Ausschnitt?
2: Ja, ready, ja.
0: Here we go. Sag's mir.
2: Zane Malik, Pillowtalk, schätze ich.
0: Zane Pillowtalk, sagst du, weißt du, hören wir. My enemy,
2: so
0: yes! Absolut richtig. Der Jackpot ist endlich knapp 250 Franken in 50er Schritten erarbeitet. Ganz viele Leute von dir haben es nicht gewusst. Nihila, du gehst Schuhe shoppen. Herzliche Gratulation.
2: Danke vielmals, mega cool.
0: Grossartig. Jetzt kannst du den Intensiv-Workshop dem Fall machen, weil du hast mehr als genug Schuhe dann dabei. Ist gut?
2: Ja, jetzt muss ich. Ja.
0: Perfekt. Viel Spass dabei und danke fürs Mitmachen, gell?
2: Danke vielmals.
0: Ciao, Nihila. Tschüss.
2: Ciao, Janik.
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0: Und wenn du dabei sein willst bei all diesen Games, dann einfach auf energy.ch dich dort anmelden. Wir freuen uns auf dich und machen weiter mit A Bar Song. Schabusi. Guten Morgen.

0: Willkommen im Mai. We Pray ist das gewesen. Coldplay, Little Sims und Burna Boy. Wunderschönen guten Morgen. Es ist 8:02, falls du gerade den nächsten Zug am Planen bist. Gut sprinten oder gut warten, weil du schon rechtzeitig dort bist. Und du, wo gerade im Auto hockst, komm gut an.
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0: Für dich zusammentragen vom Niki Stettler.
10: Die Schweizer Eishockey-Nazi hat sich definitiv in die Herzen der Fans gespielt. In zahlreichen Posts auf Social Media bedanken sich die Fans bei ihren WM-Helden. Und auch aus dem Bundeshaus gibt es Bewunderung. Der Sportminister Martin Pfister findet auf der Plattform X nur lobende Worte für die Nazi. Umgekehrt sind aber auch die Spieler der Fans unendlich dankbar für den Support. Das sagt Christoph Bertschi im Energy-Interview nach dem verlorenen Finale.
11: Das ist enorm schön, wie sie uns die ganze Zeit, die ganzen 12 Wochen unterstützt haben, zahlreich da waren, sei es im Stadion, sei es in der Fanzone, sei es daheim, sei es irgendwo im Arrest, in einer Bar. Wir haben das gespürt, das hat uns gedreht und es hat uns bis ins Finale gedreht, aber wir haben es leider für uns nicht geschafft, das umzusetzen.
10: Die Schweizer Nazi hat der WM-Finale gestern zu Abend gegen Finnland mit 0-1 verloren. Heute am Abend würden sie in der Stadt Zürich den Namen der Fans begrüßt und abgefeiert. Nebst der Swiss Life Arena, wo die Eishockey-WM gespielt worden ist, hat sich auch das Feldschiessen zu einem Publikumsmagnet entwickelt. Laut dem Schweizer Sportschützenverband haben über das ganze Wochenende mehr als 100'000 Menschen ihr Ordonnanzgewehr oder die Pistolen führen genommen und am Anlass mitgeschossen. Zeitgenössische Feldschiessen gilt als grösstes Schützenfest der ganzen Welt. Schweizer Spielplätze sind offenbar gefährlich für kleine Kinder. Laut dem Blick geht das Bundesamt für Umwelt davon aus, dass rund 200 von ihnen mit Blei belastet sind. Vor ein paar Jahren ist man noch von über 6'000 ausgegangen. Das, weil sie zum Beispiel auf einem ehemaligen Industrieareal stehen. Blei kann besonders für kleine Kinder gefährlich sein, weil das die Entwicklung des Hirns beschädigen könnte. Jetzt müssen Gemeinden einmal über die Bücher und alle ihre Spielplätze einmal genau unter die Lupe.
12: 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Ganz komisches Wetter im Moment. Also irgendwie bläst es einem um die Ohren, aber es ist irgendwie gleich auch ein bisschen warm und es hat trotzdem noch ein bisschen Wolken umeinander und dann scheint plötzlich die Sonne wieder mega stark. Aber am Nachmittag wird es simpel. Es wird ganz einfach sonnig und warm mit bis zu 25 Grad.
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0: Liebe Grüße in dein Auto. Du brauchst immer noch ein Geduld, wenn du von Bern unterwegs bist auf der A1 und irgendwann dann auch auf Basel, weil du kommst ja dort auf Bierfeld dazu. Wenn du aber von Bern her kommst, dann ist es ab Aarau West bis und mit Neuenhof. Also quer über Bierfeld durch den Barek und dann an die S-Kurve ab bis etwa Neuenhof. Immer mal wieder Stau auf mehreren Abschnitten. Es sollte aber nicht weiter zurückstauen, wenn du von Basel her kommst. Dann läuft es wieder bis etwa auf Dietikon, von Dietikon bis zum Tunnelportal vom Gubristunnel, ebenso auf der A3 Urdorf Südenberg ab bis zum Limmatalen Kreuz und zum Gubristunnel. Dann haben wir die Gegenrichtung auf der Westumfahrung A3. Dort geht es vom Limmatalen Kreuz stockend den Berg zuerst ab in die Tiefe und dann rauf bis etwa Zürich West. Dann haben wir von Osten her nach Effretiken, falls du von Winti oder von St. Gallen herkommst, Effretiken bis und mit Zürich Ost immer wieder stockend, statt einwärts Zürich Ost bis und mit Milchbucktunnel, was immer wieder staut, und Zürich Südstadt einwärts, dort ist immer noch der Überholstreifen blockiert. Dort vielleicht auch noch mal mit ein bisschen mehr rechnen. Vielleicht hat sich einfach alles aber auch

0: Genau, und ich bin eigentlich ab morgen schon ready, weil ich warte eigentlich drauf. Ich bin jetzt ein bisschen stolz, weil ich in meinem ersten Panini-Päckchen das Team von Argentinien kam mit dem Maradona.
1: Bist du für Argentinien oder was? Also ich bin für die Schweiz.
0: Oh, muss ich mich schon festlegen. Ich finde, die Schweiz könnte tatsächlich sehr weit kommen an diesem Turnier. Also ich glaube wirklich, dass wir eine Golden Generation haben.
1: Du bist nur nicht festgelegt, für wer du bist. Also bist du ganz schnell gecancelt.
0: Nach der Schweiz.
1: Wenigen Sekunden.
0: Hallo, Schweiz sowieso. Granit ist mein Mann. Aber es ist die Schweiz und dann nochmal jemand. Aber dort habe ich mich eben noch nicht festgelegt. Wir haben ja noch 10 Tage mit Tippspielen und so.
1: Für mich gibt es
0: nur nämlich nur die Schweiz.
1: Hopp Schweiz.
0: Komm, da sind wir uns einig. Hopp Schweiz und gutes Aufstehen mit Alex Warren und Fever Dream.

0: So wie Wies, don't give up, Energy Zürich, 1. Juni, wunderschöne guten Morgen, nach 10 Tagen, dann ist Fußball-WM.
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0: Aber am 11. Juni ist es soweit und wir sind uns schon ein bisschen am Vorbereiten. Ich muss sagen, ich habe so etwas Lustiges gefunden in der Recherche. Wenn du googlest, wie die Eröffnung abgelaufen ist in Amerika 1994.
2: Wieso googlest du das?
0: Weil ich auch das lustig gefunden habe. Also nein, ich habe es umgekehrt gemacht. Ich habe es herausgefunden und dann habe ich es nicht geglaubt, der mir das irgendwo gezeigt hat. Ja, ja. Und dann habe ich gesehen, Diana Ross versucht, auf etwa 5 Meter auf ein überdimensionales Goal zu schiessen. Und sie schafft es nicht. Sie schafft es tatsächlich, an einem gefühlten 10 Meter Goal vorbeizuschiessen.
2: Oh mein Gott.
0: Und der hinter der Kulisse hat gemeint, sie trifft sowieso, drückt etwas und das Goal geht dann abeinander, weil es hätte auseinandergehen, wenn sie trifft. Es ist grossartig. Diana Ross 1994, Eröffnung von der Ding. Das ist einfach, ich müssen loswerden, das muss ich jedes Mal gesehen haben.
2: Oh,
0: aber liebe
2: Gott.
0: Anja, du hast noch weitere Kuriositäten zusammengetragen rund ums Thema Fußball-WM.
2: Genau, also ich habe ein paar Fun Facts rausgesucht. Der eine wäre ziemlich um das, was du gerade gesagt hast, 1966 in England, ist der WM-Pokal gestohlen worden. Und man hat dann wirklich auch mega lange nicht gefunden und er ist irgendwie versteckt worden, weiß ich nicht was. Bis in einen kleinen Hund, der übrigens Pickles heisst, den irgendwo unter einem Busch gefunden hat. Also das glaubt man ja gar nicht. Auch der WM-Pokal irgendwo im Gebüsch versteckt.
0: Dann noch liegen lassen, das
2: ja,
0: schon hast,
2: ja? Ja, voll. Und dann ist 2010 in Südafrika die lauteste WM gewesen, ever, wegen denen, das weiß ich sogar auch noch.
0: Ja.
2: Es hat doch immer die Plastiktrompeten
0: gegeben.
2: Die
0: Vuvuzelas, genau.
2: Ja, das ist so unangenehm gewesen. Die sind wirklich übertrieben laut gewesen.
0: Ja.
2: Also zum Teil 100 bis 120 Dezibel, wirklich die lauteste WM ever. Und jetzt, um noch ein bisschen zu den Aktualitäten zu kommen.
0: Schon gut.
2: Zu den Aktualitäten zu kommen. Das Land Curaçao ist dieses Jahr das allererste Mal dabei und es ist das Land mit den wenigsten Einwohnern. 156'000 Einwohner, Einwohnerinnen hat das Land. Zum Vergleich, Zürich zählt dieses Jahr 453'000. Das heisst, nächstes Mal könnten wir uns einfach eine Stadt bewerben.
0: Vielleicht können wir uns ja auch qualifizieren, so viele Teams ja mittlerweile mit dabei sind. Gell?
2: Aber nice.
0: Also, wir sind uns am Vorbereiten, es gibt noch so viel Kurioses und in 10 Tagen ist es soweit. Fußball-WM.
2: Top Schweiz!
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0: zum definitiv wach werden. Save Me Tonight, J-Lo mit dem David Guetta. Und wir zocken wieder das Mal gegen den Sascha.
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0: Sascha ist uns zugeschaltet, stolzer Papi von zwei Mädchen. Guten Morgen.
2: Grüezi.
3: Guten Morgen, hallo zusammen.
0: Wie alt sind denn die zwei Mädchen von dir?
3: Das eine ist jetzt 1 Jahr und 9 Monate und das andere ist erst 7 Monate alt.
2: Jö, und wie heisst es? Darfst du das sagen am Radio?
3: Ist mir lieber nicht.
2: Gut, halten wir privat.
0: Zwei anonyme Goldschätze bei dir und du spielst gegen uns alle gegen das. Das heisst, du darfst wählen, ob du gegen mich quizzen willst oder gegen Anja.
3: Gegen dich, Janik.
0: Gegen mich.
2: Es sind immer alle gegen den Janik.
0: Ich verliere die ganze Zeit. Sascha, ich darf dich wirklich nicht schonen. Langsam habe ich den Ruf, dass man gegen mich spielen sollte, weil ich immer verliere. Das ändern wir heute zu deinen Lasten. Ist gut?
2: Das sagt er jedes Mal.
3: Ja, das ist gut. Ich habe letztes Mal habe ich gegen Anja gespielt. Darum kann ich mal wieder wählen.
0: Also, nein, das ist gut. Das ist doch gut.
2: Kandidat. Also gut, dann gebe ich euch gerade die Oberkategorie. Das wäre heute Wasser. Ich tue mir noch schnell auf die andere Leitung. Du darfst noch schnell ein bisschen planschen. Und dann spielen wir zuerst mit dem Janik. Bis nachher.
3: Bis nachher.
2: So, jetzt haben wir es dann also langsam gesehen mit dem Eishockey. Gestern das grosse Finale. Und darum reden wir heute über innerhalb von 15 Sekunden so viele Wassersportarten wie möglich ab jetzt.
0: Jetski fahren. Wow. Schwimmen. Segeln. Turmspringen. Wakeboarden. Surfen. Speedboot rennen. Delfin
2: rennen.
0: Das gibt es schon, aber nur in Amerika natürlich.
2: Also machen wir 7. Hast du dich also sehr konzentriert?
0: Ja, ich möchte jetzt wieder mal gewinnen.
2: Mühe geben. Ich hoffe trotzdem, dass das Sascha gewinnt.
0: Ja, das ist wieder zurück. Also.
2: Und da ist wieder Sascha, grüezi. Ja,
3: hallo.
2: Für dich genau das gleiche innerhalb von 15 Sekunden so viele Wassersportarten wie möglich. Ab jetzt.
3: Wasserball. Wasserpolo.
2: Nicht zu weit suchen.
3: keine Ahnung.
2: In der Body gehst du?
3: Tauchen. Schnorcheln.
0: Ja. Also,
2: du bist nicht so eine Wasserratte, Sascha. Oder du hast einfach den Janik bewusst wieder mal gewinnen lassen.
0: Nein, hochverdient. 7 habe ich gewusst. Und das Schöne aber bei dir ist, du hast andere Sachen gesagt. Ich habe nichts von dem gesagt, was du gesagt hast. Jetzt haben wir 10 Wassersportarten nach dem Eishockey. Das ist doch gut.
2: Also, sehr
3: gut. Das ist auch gut.
2: Dann gehen ihr doch zusammen mal in die Body und ich spiele da mit den nächsten Kandidaten. Danke vielmals, Sascha, fürs Mitspielen.
0: Ciao, mein neuer Body. Ciao, Sascha. Ciao.
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0: Avicii, «Mir addicted to you». Erster Tag im Juni, wunderschönen guten Morgen, die Stunde ist halb voll.
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0: Heute für dich vom Niki Stettler.
2: Die Schweizer Eishockey-Nazi hat sich in die Herzen der Menschen im Land gespielt. Da sie nicht nur unzählige Posts auf Social Media zeigt, eine ganz besondere Aktion hat sich die Fluggesellschaft Swiss einfallen lassen. Ein Flüger hat die Form eines riesigen Herz über dem Zürcher Himmel geflogen. Das zeigt Flightradar auf der Plattform X. Das Wochenende sind nicht nur tausende Schweizerinnen und Schweizer im Eishockey-Fieber gewesen, auch das eidgenössische Feldschiessen ist zum Magnet geworden. Laut dem Schweizer Sportschützenverband haben in der ganzen Schweiz über das Wochenende mehr als 100'000 Menschen ihre Ordnanzwaffen führen genommen und am Anlass mitgeschossen. Schweizer Spielplätze sind offenbar gefährlich für kleine Kinder. Laut dem Blick geht das Bundesamt für Umwelt davon aus, dass rund 200 von ihnen mit Blei belastet sind. Das, weil sie zum Beispiel auf einem ehemaligen Industrieareal stehen. Blei kann besonders für kleine Kinder gefährlich sein, weil das die Entwicklung des Hirns beeinträchtigen könnte.
3: 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Und da ist ja schon der blaue Himmel, wo wir sinnlich schon den ganzen Morgen darauf warten. Es hat aber trotzdem noch ein paar vereinzelte Schleierwolken, aber dafür werden die Temperaturen schön angenehm, dann spätestens am Nachmittag mit bis zu 25 Grad und es sollte für den Rest des Tages auch ziemlich sicher weiterhin trocken bleiben.
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0: Und zum blauen Himmel sehen sich auch noch immer freiere Strassen. Im Aargau fließt der Verkehr wieder. Das heisst, erst etwa ab Dietikon, wenn du von Westen herkommst, musst du anstehen vor dem Gubristunnel. Dietikon bis Gubristunnel, ebenso auf der Westumfahrung A3 ab Urdorf Süd, der Bergtorab bis zum Limmatalenkreuz und zum Tunnelportal vom Gubrist. Dann gegen Richtung A3, ebenfalls Westumfahrung vom Gubristunnel weg ab dem Limmatalenkreuz. Kreuz, bis auf Höhe Zürich-West, also Birmensdorf-Touren etc. bis zum Eingang vom Uetlibergtunnel circa, immer wieder stockend. Dann von Osten her, Winti oder St. Gallen, wenn du von dort her unterwegs bist, ab Effretig immer wieder stockend bis Zürich-Ost. Statt einwärts ist es zwischen Zürich-Ost und dem Milchbuchtunnel, also der Schöneichtunnel, ebenfalls betroffen. Und dann nach Stadt einwärts, dort hat sich der Unfall, den man vor etwa einer halben Stunde hatte, auch aufgelöst. Trotzdem nach Stau von Zürich-Süd bis und mit Wiedeke. Aller Rest ist frei, dir eine gute und eine sichere Fahrt ins Ziel.
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0: In Your Eyes, Robin Schulz mit der Alida. Es ist der 1. Juni 22 vor 9 und bei uns geht es wieder ums Money Money. I'm getting rich.
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0: Montag heisst bei uns Fragen an Finanzfabio.
2: Richtig, die kann man auf energy.ch schicken. Anfangsmonat ist das ja immer noch relativ angenehm, über die Finanzen reden, weil man dann noch ein bisschen vom Lohn übrig hat auf dem Konto hoffentlich. Aber Tina hat trotzdem ganz eine dringende Frage an Finanzfabio.
3: Hallo Finanzfabio, ich wollte dich fragen, wie ich so eine Balance finden kann zwischen Spass und Sparen. Weil ich finde, man darf sich ab und zu mal etwas gönnen und bei mir beinhaltet das halt zum Beispiel überteuerte Eismatschalate oder keine Ahnung, ein paar Schuhe. Und ich wollte dich fragen, wie ich das so vereinbaren kann.
0: Wenn man natürlich vom Experten hörst, persönlich wissen, liebe Finanzfabio, wie balanciere ich jetzt das aus mit so etwas Feines dazwischen, aber trotzdem noch genug Geld am Schluss?
4: Ich finde das sehr wichtig, dass man die Balance findet. Mein Tipp ist da, dünnt eure Finanzen automatisieren. Ich mache das immer so. Am 25. wenn mein Lohn kommt, dann zahle ich mich zuerst mal selber zuerst. Ich tue Geld ins 3A einzahlen, ich tue Geld zu der Saxo Bank und ich tue Geld sparen auf der Seite. Dann am 26. zahle ich alle Fixkosten, das heisst Miete, Krankenkasse und zwischen dem 27. und dem 30. nehme ich alle Rechnungen, die sich angesammelt haben, in meinem Posteingang, in meinem Briefkasten und zahle die.
2: Und jetzt bei dem riesigen Dilemma rund um den Eismatschalate, was bringt das schlussendlich?
4: Das hat den Vorteil, dass ich am 1. vom Monat noch genau weiss, wie viel Geld habe ich jetzt noch zur Verfügung, bis mein nächster Lohn kommt. Und das Geld gebe ich absolut ohne schlechtes Gewissen aus. Weil ich habe selber schon für mich gespart, ich habe all meine Rechnungen gezahlt und nachher kannst du machen mit dem Geld, was du willst, ohne schlechtes Gewissen, weil Geld ist auch zum Brauchen da, ist wirklich auch da zum Spass haben.
0: Also zuerst das Wichtige abzahlen und der Rest, liebe Sina, der kommt ins Matcha-Kässeli.
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0: Und wir machen weiter mit dem jungen Herr mit der Gitarre. Stay the Night von James Blunt. Komm, guten Tag, es ist der 1. Juni.

0: Night, James Blunt, 1. Juni, wunderschönen guten Morgen, wenn ich richtig informiert bin, mit blauem Himmel.
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2: Also wenn du richtig informiert bist, du musst einfach aus dem Fenster
0: schauen. Ich lasse einfach dir super zu. Ich sehe den Himmel nicht von da, ich sehe unser Studio.
2: Also ich kann dir deine Informationsquelle bin jetzt in dem Fall ich. Es hat ein paar vereinzelte Schleierwolken umeinander, aber sonst relativ viel blauer Himmel.
0: Sehr
2: und
0: gut.
2: Dazu noch angenehme Temperaturen, die spüren wir hier im Studio leider nicht. Ich finde es dann übrigens kühl. Wir können noch ein bisschen Temperaturen hoch. Oh ja, schau mal.
0: Es ist ganz dünn.
2: Es ist auf Null
0: dünn. Ja, Drama da im Studio 1, ja, auf der Tüferstrasse. Nein.
2: Naja, dann gehe ich halt sicher am Nachmittag raus, weil dann wird es 21 bis 25 Grad und auch die nächsten paar Tage ist schön sommerlich angesagt, aber es kann immer wieder ein paar vereinzelte Regengütsch geben.
0: Und du fängst sowieso immer an strahlen, wenn du den Namen in der Playlist siehst. Next up, Taylor Swift. Sie sagt uns gerade selber, wie der Track heisst.

0: Taylor Swift, Elizabeth Taylor, erste Juni, wunderschönen guten Morgen. Wir spielen wieder Bärchen und Hasi, aber das mal mit zwei Besties, die Cousinen sind.
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0: Ella und Özge sind bei uns im Bestie Special. Sie sind Cousinen, sind 13 Jahre auseinander. Und Ella, die Jüngere, hat sich angemeldet mit der Özge zusammen. Hallo zusammen.
2: Hallo.
0: Hallo, hallo. Jetzt haben wir im Vorgespräch schnell diskutiert, dass erst mit 17, 18 ihr Besties geworden sind. Also da sind 17 Jahre verloren gegangen. Was hat denn dazu geführt, Özge, dass sie jetzt den Weg zu dir gefunden hat als Bestie?
2: Ich bin dann eigentlich in die Ferien und dann habe ich sie zum ersten Mal dort mitgenommen. Mhm. Und dann hat es eigentlich angefangen, dass wir uns so viel geworden
0: sind. Ah, wo sind ihr denn hin?
2: In Türkei.
0: Aha, gut, feines Essen.
2: Ich konnte mitnehmen an die Hochzeit eigentlich. Und dann, ja, plus eins ist viel von mir.
0: Ja, und jetzt plus eins für immer. Das ist doch perfekt. Wunderbar. Genau. Cool, ihr seid dabei bei unserer Bestie Edition. Das heisst, ich darf mit jemandem zuerst spielen. Ich würde sagen, Junge voran, oder? Ella, machst du den Anfang?
3: Ja.
0: Perfekt. Also, dann Özge bis gerade, gell?
2: Okay, super.
0: So, liebe Ella, erste Frage. Die Özge beschreibt sich eher als ruhig, im Gegensatz zu dir, wo eher laut ist. Wann wird Özge dann mal laut? In was für einer Situation?
3: Also wenn sie einfach temperamentvoll ist. Und das ist meistens, wenn sie müde ist.
0: Gut, temperamentvoll und müde, finde ich gut, dann kann sie mal laut werden, das haben wir so notiert. Dann sind ihr fast eine Generation auseinander, obwohl ihr Cousinen sind. Was ist so etwas, wo du merkst, hey, ich bin auch einiges jünger, was machst du, was sie vielleicht nicht mehr macht mit 34?
3: Ich gehe nur in den Ausgang und sie geht eher weniger gerne in den Ausgang.
0: Sie macht lieber einen ruhigen Abend dann?
3: Ja.
0: Sehr gut. Und dann die dritte Frage, unabhängig von der Generation, wer von euch zwei flirtet mehr mit dem anderen Geschlecht?
3: Ich würde sagen, ich.
0: Aha, haben wir die ertappt? Gut, also das wird sie müssen bestätigen, aber gut, holen wir sie doch zurück. Özge, bist du noch da?
2: Ja.
0: Wunderbar. Also, drei Fragen haben wir der Ella gestellt, die gleichen kommen jetzt zu dir. Die erste Frage ist, du beschreibst dich eher als ruhig im Gegensatz zu ihr, wo eher mal laut oder eher lauter ist generell. Wann wirst du mal laut? Was braucht es, damit du laut wirst?
2: Wenn ich müde bin, würde ich
0: sagen. Absolut richtig. Absolut richtig, hat sie genauso gesagt.
2: Wenn ich müde bin, ja.
0: Dann sind die 13 Jahre auseinander, wo die Besties sind. Die Frage dort ist, was macht sie in ihrer Generation oder mit ihren 21, die du vielleicht nicht so oder nicht mehr so machst?
2: Ich bin aber sowieso nie Party-Typ, aber das macht sie sehr gern. Und ich probiere mich anpassen. Wir finden uns nicht so manchmal, aber ja, eine Party, ich bin ja nicht ein Party-Typ. Aber ich bin eben auch nie gewesen. Aber sie geht mir gerne feiern.
0: Was machst du in dieser Zeit?
2: Also wenn wir gehen, dann gehen wir schon zusammen, aber ich bevorzuge immer so in die Ferien gehen und dann sage ich immer, mir ist lieber, wenn wir wie keine Party machen oder so.
0: Jawohl, ist oder übrigens korrekt, auch die Antwort. Zwei von drei stimmen schon. Ja, jetzt müssen wir noch eine Antwort haben. Und zwar, wer von euch flirtet mehr von sich aus mit dem anderen Geschlecht?
2: Nein, ich definitiv nicht.
0: Aha, jawohl, dann ist es sie und dann ist es drei von drei. Ich gratuliere.
2: Ja.
0: Oh mein Gott,
2: wow.
0: Yes, ich habe Wellness. Ja, also definitiv. Auch wenn ihr erst irgendwie vor drei Jahren Besties geworden sind, das ist plus eins für immer, definitiv.
2: Genau.
0: Hey, gratuliere ganz herzlich. Wir gehen zusammen Wellnessen, ohne viel Party.
3: Danke.
0: Und dann wünsche ich einen schönen Aufenthalt. Sehr gerne, macht's gut. Tschüss zusammen.
3: Danke, schönen Tag, ciao.
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0: Lady Gaga mit Abracadabra. Es ist der 1. Juni. Wunderschönen guten Morgen.
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0: 1. Juni haben wir es. Guten Morgen.
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0: Für dich vom Niki Stettler.
10: Die Schweizer Eishockey-Nazi hat sich definitiv in die Herzen der Fans gespielt. In zahlreichen Posts auf Social Media bedanken sich die Fans bei ihren WM-Helden. Und auch aus dem Bundeshaus gibt es Bewunderung. Der Sportminister Martin Pfister findet auf der Plattform X nur lobende Worte für die Nazi. Umgekehrt sind aber auch die Spieler der Fans unendlich dankbar für den Support. Das sagt Christoph Bertschi im Energy-Interview nach dem verlorenen Finale.
11: Das ist enorm schön, wie sie uns die ganze Zeit, die ganzen 12 Wochen unterstützt haben, zahlreich da waren, sei es im Stadion, sei es in der Fanzone, sei es daheim, sei es irgendwo im Arrest, in einer Bar. Wir haben das gespürt, das hat uns gedreht und es hat uns bis ins Finale gedreht, aber wir haben es leider für uns nicht geschafft, das umzusetzen.
10: Die Schweizer Nazi hat der WM-Finale gestern Abend gegen Finnland mit 0-1 verloren. Heute am Abend würden sie in der Stadt Zürich den Namen der Fans begrüßt und abgefeiert. Nebst der Swiss Life Arena, wo die Eishockey-WM gespielt worden ist, hat sich auch das Feldschiessen zu einem Publikumsmagnet entwickelt. Laut dem Schweizer Sportschützenverband haben über das ganze Wochenende mehr als 100'000 Menschen ihr Ordonnanzgewehr oder die Pistole führen genommen und am Anlass mitgeschossen. Das zeitgenössische Feldschiessen gilt als grösstes Schützenfest der ganzen Welt. Schweizer Spielplätze sind offenbar gefährlich für kleine Kinder. Laut dem Blick geht das Bundesamt für Umwelt davon aus, dass rund 200 von ihnen mit Blei belastet sind. Vor ein paar Jahren ist man noch von über 6'000 ausgegangen. Das, weil sie zum Beispiel auf einem ehemaligen Industrieareal stehen. Blei kann besonders für kleine Kinder gefährlich sein, weil das die Entwicklung des Hirns beschädigen könnte. Jetzt müssen Gemeinden einmal über die Bücher und alle ihre Spielplätze einmal genau unter die Lupe nehmen.
12: 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Es hat noch ein paar vereinzelte Wolken umeinander, aber der blaue Himmel mag immer mehr durchdrücken. Und dazu gibt es auch noch ein bisschen Sonne. Vor allem gegen den Nachmittag wird es noch schön angenehm mit bis zu 25 Grad. Und die nächsten paar Tage gibt es so ein bisschen ein Krüsimüsi. Also einmal alles, ein bisschen Regen, dann noch ein bisschen Gewitter, aber gleich auch noch schön viel Sonne zum Geniessen.
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0: Liebe Grüße, dein Auto. Es fließt wieder alles im Aargau. Erst wenn du in Richtung Zürich unterwegs bist, fängt es an stocken. Von Westen her ab Dietikon auf der Gubristunnel zu. Von der Westumfahrung A3 her ab Urdorf Süd auf der Gubristunnel zu. Dort ist ziemlich sicher der Mittelstreif und ein bisschen, was noch zurückstaut. Dann haben wir in die Gegenrichtung auf der Westumfahrung A3 vom Limmatalen Kreuz weg in Richtung Zürich-West. Bis und mit Zürich-West immer wieder stockend, dann läuft es zu den Jütliberg-Tunnel eigentlich gut. Wenn du dann aber rauskommst und in Richtung Zürich einbügst, ab Zürich-Süd, dann wird dort wieder Stau zwischen Zürich-Süd und Wiedeke. Und dann haben wir noch den Osten von Zürich dort, wenn du von Vinti oder St. Gallen herkommst, ab Effretike bis und mit Zürich-Ost und dann von Zürich-Oststadt einwärts der Schöneich und der Milchbuck-Tunnel, wo du ebenfalls noch ein bisschen anstehen musst. Aller Rest ist soweit frei und ich wünsche dir eine gute und eine sichere Fahrt ins Ziel.
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0: Wunderschönen guten Morgen.
12: Grüezi Zürich.
0: Es geht uns den Umständen entsprechend nach dem gestrigen Heartbreak, den wir hatten im Finale. Ich bin ewig lang wach geblieben. Ich wäre auch noch mal 60 Minuten wach geblieben, wenn es gelangt hätte zum Gewinnen. Aber es hat nicht sollen sein.
12: Wir sollen auch nicht die sein, die rumjammern, dass wir müde sind. Wir wollen vor allem einfach der Schweizer Nazi Danke sagen. Jawohl. Und das könnt ihr heute auch noch machen, wenn ihr es wollt. Heute Abend sind sie nämlich noch im Volkshaus. Spätestens von 6 bis 7 wird die ganze Mannschaft noch mal vor gestellt und nochmal gross applaudiert für einfach die super WM, die sie trotzdem angelegt haben die letzten zwei Wochen.
0: Fantastische WM. Es hat das Tüpfchen auf dem Ei gefällt. Aller Rest hat funktioniert und wir feiern sie heute Abend. In dem Fall ab. Komm du, guten Tag. Das ist Energy Zürich, 1. Juni. Und weiter geht's mit dem Felix Jin und Pride. Guten Morgen.
12: Gutes Aufstehen.

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0: One Republic mit Sunshine da auf Energy Zürich am 1. Juni. Und ich muss ehrlich sagen, ich habe es logischerweise noch nicht verdaut, was gestern passiert ist. Im Eishockey WM-Final, dass Finnland da die Schweiz schlägt in der Verlängerung, wirklich in der eigenen Halle in Altstetten.
1: Ich nehme die Schuld auf mich, im Fall, es tut mir leid.
0: Nein, du bist sicher nicht schuld.
1: Meine Schuld.
0: Nein.
1: Doch, das Problem ist, ich habe gestern Lachs aus Finnland zum Znacht gehabt.
0: Nein.
1: Und darum glaube ich, dass die Schweiz verloren
0: hat. Wir haben schon andere weggeputzt. Das ist kein Thema. Doch. Nein,
1: ich
0: da muss
1: ich
0: dich
1: jetzt
0: frei sprechen.
1: Ich nehme die ganze Schuld auf mich. Ich melde mich freiwillig melden wegen dem Lachs aus Finnland.
0: Nein, aber es ist wirklich, man muss es mit Humor nehmen, weil es tut einfach weh. Und auch der Luzi Fricker, der jetzt doch mehrere Spiele live im Stadion war, die höchsten Höhen erlebt hat mit 9 Siegen in Folge an dieser WM, ist untröstlich gewesen nachher.
2: Es tut weh, wie noch nie eine Niederlage von einem Schweizer Sportteam in den letzten Jahrzehnten. Das wäre alles angerichtet gewesen, daheim, vor einem fantastischen Publikum. Wenn der Böck reingekommen auf die richtige Seite, stell dir vor, wie das Stadion explodiert wäre. Wir hätten tagelang gefeiert, die Schweiz wäre im Ausnahmezustand gewesen. Und jetzt nur, weil der Keiben Donners Hockey-Gott hat gewürfelt zu unseren Ungunsten, ist jetzt einfach eine Leere da.
0: Ja, und es fühlt sich wirklich als wäre gewürfelt worden dort am Schluss, wo es einfach auf das 3-3 gewechselt hat. Man hat gewusst, jede Chance könnte theoretisch ein Goal sein. Es hat einfach irgendwie nicht sollen sein. Und die Frage ist effektiv nachher als Trainer, Jan Gadio, was sagt man denn an einem Team nach so einer fantastischen WM? Was kann man da überhaupt noch mitgeben?
3: Man muss stolz sein auf auch, was wir haben gemacht. Die Spieler haben alles gegeben. Am Ende, sie können von hier mit dem Kopf hochlaufen. Es wird weh machen, weil die Spieler wollten wirklich diesen Titel an die ganze Schweiz schenken. Ja, das ist schwierig. Ich bin stolz auf dich und auf diese Spieler und das ist, was ich werde sie sagen.
0: Also ich weiß nicht, wie es bei dir ist, Anja, aber bei mir mischt sich es wirklich so. Natürlich Enttäuschung, aber schon so ein Grundstolz von wow, die haben jetzt einfach durchgezogen, die ganze Zeit.
1: Oh mein
0: Zeit.
1: Gott, also die WM, die sie angelegt haben, ist schon crazy. Ja. Also ich verstehe nicht viel von Eishockey.
0: Ja,
1: ich
0: auch nicht, ehrlich gesagt.
1: Aber das wenigstens mitbekommen, dass sie, also sie haben wirklich sehr, sehr gut gespielt, recht einen geleistet und darum würde ich sagen, wir sind absolut ready für die WM nächstes Jahr in Deutschland und ich esse kein Lachs mehr für den Rest des Jahres, sondern nur noch Fondue.
0: Nur noch Fondue. Und was gibt es noch in Deutschland? Eine Weisswurst vielleicht nochmal als Vorbereitung. Gut, und heute Abend nicht vergessen, im Volkshaus am 6. die Möglichkeit, die Nazi auch gebührend zu feiern. Sie haben es absolut verdient. Weiterhin Hoppschweiz. Wir wechseln dann irgendwann mal den Sport, aber jetzt zuerst einmal mein Respekt, der Schweizer Nazi. Hoppschweiz, weiterhin.
4: Ah!

0: Max, Loving Myself, 1. Juni, Zeit für die Sommervögel.
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0: Jetzt habe ich es schon fast vorweggenommen. Sommerbeginn, Sommervögel, Sommervögel im Bauch.
3: Sagst du Sommervögel?
0: Nein, früher habe ich Sommervögel gesagt, habe ich irgendwann Schmetterling gelernt. Und jetzt sage ich Schmetterling und Frühstück und all die Wörter, die eigentlich gar nicht Schweizer
3: sind. Nein, eigentlich gar Germanismus, sagt man dann schrecklich. Voilà, wir müssen genau so sagen, wie Hecht uns das amigs vorsingt. Sie hat kein Schmetterling im Bauch, aber Sommervögel.
0: Eben ja.
3: Ja,
0: eben
3: stimmt. Ja. Aber passt ja eigentlich sehr schön zu heute, Montag, 1. Juni, der offiziell meteorologische Sommeranfang. Da gibt es sicher ein paar Schmetterlinge im Bauch. Was bedeutet es, wenn man Schmetterlinge im Bauch hat?
6: Also ich glaube, das ist, wenn man irgendetwas Komisches gegessen hat. Zum Beispiel, wenn ich jetzt so mal Macs war, so 3 Double Big Macs, dann habe ich immer so Schmetterlinge im Bauch. Einfach so, es ist so ein Kribbeln, es ist wirklich unangenehm.
3: Was sagst du zu Leuten, die Schmetterlinge im Bauch haben?
7: Ja, ich finde es jetzt nicht so ein schönes Gefühl. Die Leute tun mir ganz ehrlich leid. Zum Glück habe ich das nicht so oft.
3: Ist das auch gesund, wenn man Schmetterlinge im Bauch hat?
8: Ich glaube, das ist nicht so gesund. Ja, weil es sind doch nur Tiere und es sind Schmetterlinge. Und ich glaube, keiner will das im Bauch haben.
3: Was bedeutet es, wenn man Schmetterlinge im Bauch hat?
9: Ja, für mich bedeutet es, wenn man so wahrscheinlich etwas nicht so gut gegessen hat. Und dann hat man ein bisschen Bauchweh, dann rumort es ein bisschen. Dann sind Schmetterlinge, die so rumfliegen und es macht ein bisschen krank, finde ich.
3: Was machst du denn gegen Schmetterlinge im Bauch?
9: Ich tue mich hinlegen und ein bisschen Flasche drauf.
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0: Circles gehörst du da vom Post Malone auf Energy Zürich am 1. Juni und wir spielen wieder Liederrat, aber ganz besonders Liederrat, weil es gerade mittlerweile, weil es so schwierig war die letzten paar Tage, um 250 Schweizer Franken.
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0: Mihaela versucht den 250 Franken Schubi-Jackpot zu knacken. Guten Morgen, Mihaela.
2: Guten Morgen, Janik.
0: Du tanzest leidenschaftlich gern Bachata?
2: Ja, ich bin zwar noch ein Anfänger, aber ja.
0: Was heisst Anfänger? Wie oft geht man als Anfängerin tanzen?
2: Ich habe früher mal getanzt und jetzt bin ich wieder rausgegangen und jetzt fange ich eigentlich wieder ein bisschen von Null an und gehe dann in so einen Intensiv-Workshop und so rutsche ich wieder rein, sage ich jetzt mal.
0: Aber mit so einem südamerikanischen Namen wie Nihaela hat man es da nicht einfach im Blut?
2: Ja, im Blut habe ich es wahrscheinlich schon, aber Basics muss ich halt gleich lernen und können, das ist auch wichtig.
0: Ja. Verstanden. Ja. Gut, also schau jetzt, wenn du das gewünscht hast, 250 Franken, wo du kannst neue Tanzschuhe oder was auch immer kaufen davon, bist du parat für den Ausschnitt?
2: Ja, ready, ja.
0: Here we go. Sag's mir.
2: Zane Malik, Pillowtalk, schätze ich.
0: Zane Pillowtalk, sagst du, weißt du, hören wir.
2: My enemy, so
0: yes! Absolut richtig. Der Jackpot ist endlich knapp 250 Franken in 50er Schritten erarbeitet. Ganz viele Leute von dir haben es nicht gewusst. Nihaela, du gehst Schuhe shoppen. Herzliche Gratulation.
2: Danke vielmals. Mega cool.
0: Grossartig. Jetzt kannst du den Intensiv-Workshop in dem Fall machen, weil du hast mehr als genug Schuhe dann dabei. Ist gut?
2: Ja, jetzt muss ich. Ja.
0: Perfekt. Viel Spass dabei und danke fürs Mitmachen, gell?
2: Danke vielmals.
0: Ciao, Nihaela. Tschüss, tschüss.
2: Ciao, Janine.
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0: Ray Dalton ist das gewesen mit dem Alvaro Soler und Manila. 1. Juni da bei uns. Es ist Montag und Montag heisst, wir widmen uns auch am Geld.
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0: Jeden Montag stellen wir am Finanzfabio Fragen, die ihr ganz persönlich einreichen dürft zum Thema Finanzen. Einfach anmelden unter energy.ch und dann kommt eure Frage vielleicht schon bald zum Finanzfabio und wird bei uns gespielt, so wie die Frage von der Sina.
2: Hallo Finanzfabio, ich wollte dich fragen, wie ich so eine Balance kann finden zwischen Spass und Sparen. Weil ich finde, man darf sich ab und zu mal etwas gönnen und bei mir beinhaltet das halt zum Beispiel eine überteuerte Eismatschalate oder keine Ahnung, ein paar Schuhe. Und ich wollte dich fragen, wie ich das so vereinbare.
0: Also der Klassiker, der sogenannte überteuerte Eismatschalate, wahrscheinlich ist er überteuert, vor allem wenn man ihn regelmäßig dann trinkt, lieber Finanzfabio. Was kannst du zu dem sagen? Wie balanciert man das aus?
3: Hey, mega gute Frage und auch mega wichtige Frage. Und ich glaube vorneweg, der Eismatschalate, der überteuert ist, der entscheidet nicht, ob du später viel oder wenig Geld wirst auf der Hochkante haben.
0: Okay, aber wenn man den Überblick verliert, dann kann es dann doch irgendwann mal ins Geld gehen. Hast du irgendeinen Tipp für Sina?
3: Ich finde das sehr wichtig, dass man die Balance findet. Mein Tipp ist da, dünnt eure Finanzen automatisieren. Ich mache das immer so. Am 25. wenn mein Lohn kommt, dann zahle ich mich zuerst mal selber. Zuerst. Ich tue Geld ins 3A einzahlen, ich tue Geld zu der Saxobank und ich tue Geld sparen auf der Seite. Dann am 26. zahle ich alle Fixkosten, das heisst Miete, Krankenkasse und zwischen 27. und dem 30. nehme ich alle Rechnungen, die sich angesammelt haben, in meinem Posteingang, in meinem Briefkasten und zahle die.
0: Und was bringt das jetzt in Bezug auf die Matcha-Problematik?
3: Das hat den Vorteil, dass ich am 1. vom Monat noch genau weiss, wie viel Geld habe ich jetzt noch zur Verfügung, bis mein nächster Lohn kommt. Und das Geld gebe ich absolut ohne schlechtes Gewissen aus, weil ich habe selber schon für mich gespart, ich habe all meine Rechnungen gezahlt und nachher kannst du machen mit dem Geld, was du willst, ohne schlechtes Gewissen, weil Geld ist auch zum Brauchen da, ist wirklich auch da zum Spass haben.
0: Also liebe Sina, wir empfehlen dir in dem Fall kein Kaffeekästchen, sondern ein Matcha-Kästchen. Und wenn du vorher schön alle Rechnungen gezahlt hast, dann musst du dir auch keine Finanzsorgen machen.
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2: So, Verhalten, auch im Vergleich zu den letzten paar Tagen, die wir da letzte Woche alles erlebt haben, wo wir uns schon jetzt an einen abgeschwitzt haben, um die Uhrzeit. Heute durch den Tag selber maximal Werte von 25 bis 26 Grad, aber eben wettertechnisch echt gar nicht so schlecht. Der grosse Regen, der ist einmal für das erste Mal durch, von gestern am Abend. Sonst dann heute den ganzen Tag mehr oder weniger trocken, eben bis 25 Grad. Aber eben, der andere grosse Regen, der ist schon im Anmarsch und der kommt dann spätestens ab morgen, der morgendliche Dienstag, schon mal ein Gemisch aus Sonne, Wolken, zwischen immer mal wieder Regen und hier und da sogar Gewitter, möglich Temperaturen morgen noch bei um die 23 Grad auf die Wochenmitte. Da sind wir dann noch bei knappen 20 Grad.
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2: Jetzt geht es auch nicht durch. Das Update von unterwegs. Da schauen wir zuerst in die Region Zürich-Aargau auf der A1 Richtung St. Gallen ab Dietikon bis mit dem Gubrist rollen. Dann auch in die Gegenrichtung ab der Verzweigung Brütisellen bis mit Zürich-Ost. A3 meldet ebenfalls Fahrtrichtung Chur ab Flums bis mit Sargans immer wieder bremsen. Dann A3 fahrt der Richtung Basel ab Burdorf Süd bis mit dem Limmataler Kreuz. Brauchst schon länger. Auf der Westumfahrung Zürich-Süd Richtung Wiedeken. Zwischen Zürich-Süd und Wiedeken selber stehst du momentan immer mal wieder an. Region Basel meldet von der A22 Sissach Richtung Pratteln zwischen Liestu Süd und Liestu Nord, aktuell gerade ein Stocker. Dann nähern noch der Blick in Zentralschweiz, A14 Zug Richtung Luzern zwischen Gisika Rot und der Verzweigung Rot-See. Der geht es gute 20 Minuten länger.
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2: Ja, ich habe ein grosses Ziel gehabt. Heute, an diesem Vormittag, garantiert keinen von denen hier. Finnland raus aus der Energy-Playlist.
3: So, Jäger ist zu spät und der trifft. Oh.
4: Stich ins Herz.
3: Finnland ist zum fünften Mal Weltmeister.
2: Ja, und wir schon wieder einfach nur mit Silber unterwegs. Darum wirklich schnell, ja, ohne Scheiß. Heute Morgen als erstes mal die Energy-Playlist untersucht und gemerkt, wir fahren diese 10 Stunden da mit Nordland. Aber warum gehst du die Finnen? Loreen, der ist der Siegerin aus Schweden und Kaigo Superstar DJ aus Norwegen. So fangen wir die Stunde zu rennen gerade an. Also alles außer Finnland. Die Wunden, die sind noch zu tief. Roger Schöcher ist mein Name. Hopp, Schweiz gleich.
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0: Sachen gucken, Australier gebürtig, der Kid Leroy, who without you. Hauptsache nicht aus Finnland, nach dem Hockey-WM-Final. Jetzt sind 20 ab 10.
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0: So, Fokus neu ausrichten, neu denken. Der Montagvormittag, erste Runde im Juni 2026, wo wir dir draußen helfen wollen mit der Wohnungssuche. Also mir, das ist der Kollege Harry Büsser von Comparis.
2: Ich habe 3 Wege, wie du deine Suche geografisch neu denkst. Einer ist normal, einer frech und einer ganz verrückt.
0: Ja, fertig, jetzt nur einfach verzweifeln und motzen, jetzt handeln wir.
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3: Wohnungsknappheit!
0: Ja, dazu natürlich die Wohnungen, die es dann auch noch gibt, die du einfach nicht mehr leisten kannst, weil es einfach so mässig teuer ist. Ist ja immer das Gleiche, oder? Jetzt ist es, glaube ich, klar. Ja, also, wenn man wechseln will, wenn man sparen will, wenn man optimieren will, ja, man muss halt außerhalb vom Land, respektive von der Stadt, gehen leben, sagt natürlich der Harry auch.
2: Wohl günstig und ein bisschen weiter weg von der Stadt. Ja. Damit hast du dann mehr Platz und Ruhe und oft deutlich tiefere Miete.
0: Es ist ja, glaube ich, klar. Oder? Jetzt müssen wir halt einfach überlegen, ja, wie bringen wir das Ganze in einer Hut? Oder vielleicht jetzt zum Beispiel auf dem Land wohnen oder in der Stadt nachher bügeln. Zwischen geht ja das nachher auch nicht auf, wenn die Distanzen grösser sind. Aber
2: miet dir zusätzlich ein kleines Wegezimmer in der Stadt. Nur für die Arbeitstage. Das klingt seltsam, aber kann zusammen günstiger sein als eine grosse Stadtwohnung.
0: So eine Mansarde oder irgendwo, einfach so unter dem Dach hungern. Heute musst du nachher in diesen Sommermonaten schauen, dass es noch gute Klima Anlage drin hast, aber das ist ja alles machbar. Ist nachher noch, wenn du diesen Schritt machen würdest, natürlich klar, oder? Ist nicht nur zwischen dir und einer Wohnung eben auf dem Land oder einer Romanzart in der Stadt, sondern von Anfang an einfach auch gerade, weißt du, das Büro mit dem Boot holen.
2: Frag deinen Arbeitgeber, ob du 1 bis 2 Tage in der Woche früher kannst anfangen, später gehen oder gebündelt ins Büro kannst. Wenn du weniger oft pendeln musst, werden plötzlich Wohnungen interessant, die vorher viel zu weit weg gewesen wären. Manchmal findest du keine nähere Wohnung, aber einen gescheiteren Arbeitsweg.
0: Ja, warum nicht, oder? Sparen und seien wir ehrlich, in den Badinen auf dem Land hast du auch noch mehr Platz als in der Stadt. Darf ich das sagen?
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0: heute Morgen mit so einem Überleid, soll ich kurz Hose noch einmal oder nicht? Ich habe mich für Ja entschieden und bin bis jetzt nicht schlecht gefahren. Temperaturen nehmen knapp um die 20 Grad durch den Tag selber, dann bis zu 25 Grad. Immerhin, heute trocken und viel, viel Sonne noch. Aber ab Montag kehrt es dann nachher, heiss bis Mitte Woche nur noch gerade knapp 20 Grad und dazu immer mal wieder Regen angesagt. Hey, wir schauen noch schnell auf die Straße, da hat es noch getatscht auf der A1, wenn du Richtung Bern unterwegs bist. Ab Aarau West bis und mit Aarau West stehst du jetzt schon nach dem Unfall. Behalte dich selbstverständlich auf dem Laufenden. Halb 11 ist.
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0: ausruhen, dass jetzt ja schon Montagvormittag ist. Oder vielleicht müssen wir einfach zusätzlich kurz schnell Schultern zum Anlehnen geben.
1: Elenius, so, Jäger ist zu spät und der trifft. Oh.
2: Stich ins Herz.
1: Finnland ist zum fünften Mal Weltmeister. Der Schweiz bleibt im fünften Final zum fünften Mal Silber.
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2: Das ist unglaublich.
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0: Gestern Abend, wo die ganze Nation jetzt endlich auf das WM gut gewartet hat und gehofft hat. Ich meine, schon allein die Halle, die Stimmung in dieser Halle zu Zürich, das war absolut gigantisch gewesen. Zusätzlich, dann noch immer wieder die Switches, die sie gemacht haben, wo sie das Public Viewing gezeigt haben, in der Fanzone oder so. Die Tausende von Schweizer Fans und dann Donners Overtime schon wieder und die Donners finden mit dem. Es tut hier natürlich allen voran, denen auf dem Eis unglaublich leid. Man ringt nach Wort, Simon knackt den Stürmer.
4: Ja, das macht mega weh. Wir haben wieder ein Final gespielt auf Augenhöhe und schaffen es einfach nicht, den hohen Böck reinzudrücken.
0: Ja, wenn einer willst, der noch deutlichere Wörter wählt, dann musst du immer Christoph Bertschi nehmen.
5: Das scheisst dann nochmal. Ich kann es nicht anders sagen, es tut mir leid. Dreimal hintereinander selber ist nicht das, was wir jetzt vorgestellt haben. Das Silber, ich habe es nicht mehr gesehen. Ich hätte viel lieber andere Farbe gehabt. Von dem ja, es ist scheiße.
0: Ironie im Ganzen ist jetzt zum dritten Mal hintereinander im Finale gestanden, WM-Finale. Zum dritten Mal Silber geholt. Kein Gold. Aber wegen diesen dreimal Silber sind wir jetzt plötzlich heute Morgen in der Weltrangliste auf Platz 1. In der Schweiz. Und hey, nicht einmal den Weltmeistertitel geholt. Da musst du ja psychologisch ein absolutes Genie sein, wenn du jetzt eben der Coach bist, oder? Der Jan Gatio, der ja vor dem Turnier nur in die Position schon gerutscht ist, wegen dieser ganzen Corona-Affäre um einen vorherigen Coach, um einen Patrick Fischer, oder? Was sagt der in seiner Kabine im Team?
6: Man muss stolz sein auf auch, was wir haben gemacht. Die Spieler haben alles gegeben. Am Ende, sie können von mir mit dem Kopf hochlaufen. Es wird weh machen, weil die Spieler wollten wirklich diesen Titel an die ganze Schweiz schenken. Ja, das ist schwierig. Ich bin stolz auf dich und auf diese Spieler und das ist, was ich werde sie sagen.
0: Schau, eine psychologische Kriegsführung habe ich ja auch gemacht. Oder? Ja, extra für das. Am Vorabend hat ja Paris Saint-Germain im Shooter Champions League gewonnen. Extra das PSG-Trikot angelegt, damit es vielleicht irgendwie positive Vibes die Schweizer Nazi gibt. Okay, aber es hat nicht gelangt.
7: Wir haben zwar nicht gewonnen, aber wir sind es von den Herzen. Wir haben so eine gute Gruppenphase gespielt.
8: Hopp-Spiel!
7: Wir haben es gewonnen. Es ist in unserem Herzen. Wir wissen es alle. Wir sind es. Hopp-Spiel!
0: Hopp-Schweiz!
7: Hopp-Spiel!
0: Ja. Übrigens, neben Showplatz von gestern am Abend, wer sich am meisten gefreut hat, dass die Schweiz nicht Weltmeister geworden ist, wahrscheinlich die Deutschen gesehen. Wirklich im Internet. So gewisse Internet-Rambos, die da gepostet haben. Wahnsinnig. Nächstes Jahr, nächste WM, nächste Chance. Und die ist dann Deutschland! Legt mich warm, mein Kollege.
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0: Herzlich willkommen am Montagvormittag, es ist Energy, jetzt 11.
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0: Ja, heute noch eigentlich gar nicht so schlecht. Und vor allem für alle, die geklönt haben, die gesagt haben, es ist mir so zu heiß, gesehen zuletzt. Ja, easy. Jetzt sind wir bei 25 Grad heute durch den Nachmittag durch. Alles völlig okay dazu. Wir haben Sonne, ja. Und wir müssen es vor allem jetzt noch genießen, weil am Montag kehrt das Wetter komplett. Morgen Dienstag immer mal wieder ein paar Regentropfen, Gewitter hier und da nicht ausgeschlossen. Sonst Woche am Start Sonne in der Mangel war. Trotzdem morgen noch bei um die 3, 24 Grad. Auf den Mittwoch dann bleibt das Wetter genau gleich. Temperaturmässig machen wir aber einen Taucher. Wir sind noch knapp bei 20.
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0: Delphi-Übersicht von unterwegs. Achtung, in der Region Aargau, der auf der A1 fährt Richtung Bern, ab Aarau-Ost bis mit Aarau-West stehst, nachdem es es tätscht hat. Weiter Region Zürich, der auf der Westumfahrung Zürich-Süd Richtung Wiedeke, zwischen Bruno und Wiedeke stehst, an zu Kehren auf das Mal unterwegs. Schau in die Region Basel, dort meldet sich da 2 Richtung Luzern, ab Basler Rheinhafen bis mit Basel-Badischer Bahnhof geht es länger. Gleich auf der A3 fährt Richtung Zürich, ab Basel-Kleibeck bis mit der Verzweigung Wiese. Dann habe ich der Zentralschweiz, der da 14 Zug Richtung Luzern ab Gysiken-Robis und mit der Verzweigung Rotsee, den brauchst du jetzt schon gute 20 Minuten länger. Füge dort unterwegs und eine grosse Karre.
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0: Mit einem gewissen Summer-Vibe. Und das, obwohl wir jetzt eigentlich die heissen Temperaturen vererst auf einmal durch haben. Trotzdem schauen wir nämlich schon im Juli dann Berner Hausberg. Jetzt sind innen auf der Hauptbühne Teddy Swims. Mr. Know-It-All. Für mich so ein bisschen wie der verfrühte Sommersong überhaupt. Sänger und Singer, Songwriter aus Atlanta. Richtig geile Stimme. Dazu kommen wir jetzt in den nächsten paar Minuten noch einmal schon nehmen, den Zauberstapper. Ah, schön. Das kleine Zauber, einmal eins mit der Dua Lipa. Das ist mein Name, schön, bist du mit dabei. Let's go.
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0: sie haben Anti-Helden, Anti-Hero, Taylor Swift, das ist Energy an diesem Montagvormittag, jetzt gerade 20 Minuten nach den 11. Anti-Helden sind wir relativ schnell bei der Schweiz, so kein Nationalmann.
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0: Oder aber vielleicht die designierten Helden, die eigentlich hätten sollen sein, nach der Eishockey-WM daheim.
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0: Ja, gut, Good News und der Ausgang von der Schweizer Eishockey-WM, wenn er so will, oder der Schweizer Abschnitte, zusammen zu verbinden, ist ja schon schwierig. Und trotzdem, wir haben so einen gemeinsamen Nenner gefunden. Niki Stetter aus der Energy News Redaktion. Ich glaube, noch nie erlebt, dass so ein Hockey-Turnier unsere Nation dermaßen zusammengeschweißt hat.
4: Was mir aufgefallen ist, ist, dass Leute in meinem Umfeld Hockey geschaut haben, die sonst noch nie Hockey geschaut haben. Also gefühlt in jede Stube, wo ich gelaufen bin, ist der Böck über den Fernseher gerollt. Also die Nazis, sie hat wirklich, wirklich ja, mit ihren guten Leistungen auch begeistert. Und ich glaube, bis zum Schluss, also gestern auch, bin ich in einem Zug gewesen, und der war gefüllt gewesen mit Hockey-Fans, wo die einen so erzählt, ja, sie haben zwar keine Tickets für das Stadion gehabt, aber sie wären gleich noch am Fanmeilen auf Zürich und so. Also es war wirklich ein riesen Fest im ganzen Land.
0: Ja, auch über die verschiedenen, wie sagen Sie mal, Schichten über, oder? Wir normalos auf der einen Seite, auf der anderen Seite noch ganz, ganz hohe. Am Schluss zum Beispiel auch noch Grußbotschaft für die Schweizer Eishockey-Nationalmannschaft aus dem Bundesratstübli, was es gegeben hat. Dann Roger Federer, Marc Odermatt, alle waren mal in der Garderobe zu Gast gewesen. Und eben das Land quasi vereint.
4: Hey, es hat ganz einen Haufen so richtig tolle Aktionen gegeben. Und eine, die jetzt mir persönlich besonders aufgefallen ist oder nicht besonders cool gefunden habe, ist von der Swisscom. Die hat nämlich so ein Herzchen über Zürich geflogen. Man hat auf dem Flightradar online können sehen, wie das denn aussieht. Falls es du jetzt nicht gesehen hast, den Flightradar, den kannst du jetzt auch bei uns auf der Energy News Insta-Seite schauen. Wir haben das Bild dort gepostet. Das finde ich eine richtig, richtig coole Geschichte. Und nicht zu vergessen, auch all die Posts von den Fans, die von Danke bis zu Stolz einfach alles gepostet haben. Und auch da zeigt sich, wie das Hockey die Nation ein bisschen Zimmer gebraucht hat, habe ich das Gefühl.
0: Lustig, vor 2 Minuten habe ich nämlich auch gerade Leonardo Cennoni im Goalie-Post geliked, der sagt, was für ein geiles Turnier, aber was für ein beschissener Ausgang von dem Ganzen. Man darf auch einfach mal die wirklich harten, die krassen Wörter wählen nach dem Ausgang von gestern Abend. Meine Schlussmoment, ja, sie haben sich in die Herzen gespielt von der Nation, oder?
4: Ja, Weltmeister der Herzen. Ich glaube, das will irgendwie niemand sein. Aber aller guten Dinge sind ja bekanntlich 3. Und man hat jetzt 3-mal am Stück im Finale verloren. Heisst für mich, an der nächsten WM, das nächste Jahr in Deutschland, wo ja auch nicht so hoch weit weg ist, dort holen die Jungs dann ganz, ganz sicher Gold. Ich glaube, dann ist der Fluch weg. Und vielleicht, wer weiß, legen ja die Fußballer dann im Schummer schon ein bisschen vor und reisen dort noch ein bisschen etwas mehr, als dass man ihnen zutraut.
0: Gut, also noch 10 Tage, gell, bis Schutt-WM. Aber eben, nächstes Jahr ist ja auch wieder eine Hockey-WM, die dann auch in Deutschland und die Schweiz, die ist nach der 3. WM-Finale ensuite jetzt tatsächlich weltweit gesehen die beste Nationalmannschaft im Ranking selber. Und das soll gefeiert werden. Und die Silbrige, heute Abend um 6 Uhr werden sie nämlich in Zürich im Volkshaus empfangen.
1: Hopp. Good News.

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0: Wetterlet so schön um die Oberarme. Ah, heute noch ist T-Shirt-Wetter. Jetzt noch geniessen.
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0: Naja, also ich sage mal so nehmen wir noch in den Startblock irgendwo das Sommerwetter. Bei mir zeigt es aktuell knapp 20 Grad, gerade mal von außen. Natürlich am Nachmittag, da sollten wir überall bis zu knapp 25 Grad kommen. Das mit ziemlich viel Sonne noch hat so ein paar hohe Quellen und Schleierwolken. Regen gibt es allerdings eigentlich nicht heute. Das ist alles andere, als das gestern der Fall war. Heute noch einmal schön und eben so leicht sommerlich. Aber eben am morgendigen Dienstag, da wechselt es dann nachher. Heisst Regen, ja, Gewitter hier und da auch noch einmal angesagt. Temperaturen reagieren noch nicht wirklich grossartig, trotzdem natürlich so um die 23 Grad morgen. Aber auf dem Mittwoch dann einen Temperatursturz, nur noch knappe 20 Grad, wenn überhaupt. Es bleibt ziemlich veränderlich, zieht sich die ganze Woche durch. Übrigens, voraussichtlich negatives Highlight dann nachher der Freitag, dann schifft es, so sieht es dann aus, den ganzen Tag und dann sind wir gerade mal so bei 18 Grad.
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0: 3:30 Uhr. Schauen zuerst dort schnell in der Region Aargau. Innen dort hat es nämlich getatscht auf der A1 Richtung Bern, ab Aarau-Ost bis mit Aarau-West stehst wegen genau diesem Unfall. Dann in der Region Basel der Energy-Hörer. Der Manuel hat sich vorher gemeldet und gesagt, Achtung, Pannenfahrzeug auf der A3. Wenn du Richtung Basel unterwegs bist, von Zürich her, im Bötzberg-Tunnel, dort hat das Fahrzeug den Geist aufgegeben, offenbar die Pannenstelle noch ungesichert aufpassen, also wenn du dort durchfährst. Dann eine A3 Richtung Zürich, also Gegenrichtung, an Basel-Kleinbeck bis mit der Verzweigung Wiese. Momentan Stop and Go, zu viel Auto auf dem Mal unterwegs, auf der A2 Richtung Luzern, an Basel-Rheinhafen bis mit Basel-Badischer Bahnhof. Dann das Update aus der Zentralschweiz, von der A14 Richtung Luzern, ab Giesikerode bis mit der Verzweigung Rothsee, brauchst du immer noch gute 20 Minuten länger. Ferienverkehr natürlich auch ein Thema, beim Gotthardtunnel zu suchen, Richtung Süden stehst du momentan vor dem Tunnel auf 3 Kilometer, heisst mindestens eine halbe Stunde, oder dort länger brauchst du Gegenrichtung Richtung Deutschschweiz hinein. Da sind wir auch bei knapp 3 Kilometer. Heisst dort auch noch eine gute halbe Stunde plus. Übrigens, auch noch gerade, kommt noch gerade rein, Achtung, Gegenstände auf der Fahrbahn im Raum Zürich-Aargau auf der A1 Richtung Bern, ab Wettigen bis mit dem Neuenhof. Gegenstände dort auf der Fahrbahn aufpassen. Dort gleich der gute Sache. Grüße, Karin.
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0: ist ein trauriger Vergleich. Also wer jetzt noch auf das Biscuit aus dem Zwipf wartet, der hat definitiv nicht richtig hergeschaut. Gleich ist nämlich zu Mittag, das heisst, da haben wir die Welt, die Gaskocher wieder führen. So, 20 vor 12 in der Zwischenzeit durch. Liebe Grüße in sämtliche Kasernen der Nation.
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0: Jawohl, die gute Woche, da stimmen wir dann nämlich ab. Unter anderem eben, klar, es geht um die 10 Millionen Schweiz, wo die ganze Nation darüber diskutiert, aber innen dran, da wird eben auch noch über die Änderung vom Zivildienstgesetz abgestimmt. Zivildienstgesetz ist momentan in aller Munde, weil genau die das eben fordern, sagen, so zu viel, die eigentlich der Rest, das Militär müssen machen, nehmen, in Anführungs- und Schlusszeichen, der einfache Ausweg, und wollen eben den Zivildienst machen. Bis jetzt hat man das probiert zu regulieren und gesagt, weißt du, einfach anderthalb Mal so viele Diensttage im Zivildienst musst leisten, wie wenn du eben nachher für das Militär müsstest machen. Man will das Ganze wieder ein bisschen attraktiver machen oder eben weniger attraktiv für den Zivildienst zu wechseln. Da muss man natürlich in der Bevölkerung auch sagen, da muss zuerst mal überhaupt der Wille da sein, dass man zurück ins Militär will.
2: Ich habe probiert, in Italien, hat Mama gesagt, nein. Mama gesagt, nein, weil ja, keine Militär gemacht.
0: Ja,
2: nein,
0: ja,
2: nein.
0: Ja, vielleicht muss ich euch die ganze Familie mal ansprechen. Oder? Ab ins Militär!
3: Ich mache Militär. Ich finde, es ist eine gute Sache. Es gehört dazu. Man lernt viel und ja, kann gute Erfahrungen sammeln.
0: Ja, oder wenn die sagen, die sagen, was sie wollen, eben, dass man mehr wieder ins Militär geht, wenn die einfach sagen, schau mal, im Fall des Zivildienstlebens ist im Fall gar nicht so viel weniger anspruchsvoll.
4: Also bläuscheln, mit den Handicapiert unterwegs sein, ist, glaube ich, kein Plausch. Also der Tag fängt um 7 Uhr morgens an, 7:30 Uhr, wenn es verwacht, wo man Pflege muss machen muss. Dann tut man sich quasi den Tag begleiten. Je nachdem, wenn man es betreut hat, ist man noch für die Essenszufuhr zuständig. Ist dabei bei Einläufen, ist dabei beim irgendwie Putzen. Wenn man sonst einen Job hat, der auf der Bank ist, dann ist das doch recht herausfordernd. Und man ist also nucki fertig.
0: Der Zivildienst soll weiterhin eine Ausnahme sein und der Militärdienst der Regel, sagt einmal zumindest Bundesrat und das Parlament. Am 14. Juni, da stimmen wir über genau das ab. Wollen Sie die Änderung vom 26. September 2025 des Bundesgesetzes über den zivilen Ersatzdienst annehmen? Ja oder nein? Was sollen wir denn das Kreuzchen machen und was würden wir damit überhaupt bewirken? Wir tun alles mal schnell zusammenfassen. Kurz nach der 12. Antwort.
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0: Also ist richtig schön zelebrieren. Zum Mittag von draußen in der Sonne. Das Ganze bei ultra angenehmen 25 Grad heute eigentlich okay.
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0: Also eben, glaube ich, 25 Grad durch den Nachmittag durch. Hier und da muss man zum Mittag sogar noch, vor allem wenn du so ein bisschen im Schatten hockst, vielleicht noch ein Pullover mitnehmen. Bei mir zeigt es aktuell knapp bei 21 Grad von außen an. Immerhin ist es noch trocken heute durch den Tag durch. Aber, jetzt kommt es, am Montag kehrt es dann nachher, kommt so eine richtige Schlechtwetterfront und die begleitet uns mehr oder weniger den ganzen Rest von der Woche. Morgen ein Gemisch aus Sonnenwolken und Regen mit immerhin noch um die 23 Grad, aber eben schon Mitte Woche. Das ist mit dem Gemisch, Wettergemisch, dann auch noch temperaturmässig eher so ein bisschen bergab, so noch um die 19 bis lokal 20 Grad.
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0: Ja, jetzt so wird kurz nach dem 12. Update von unterwegs. Achtung, für alle, die im Argo unterwegs sind, immer noch Gefahrenmeldung auf der A1 Richtung Bern ab Wettigen bis mit Neuenhof. Hat irgendjemand etwas dort auf der Fahrbahn verloren? Das liegt jetzt dort immer rum. Gegenstände auf der Fahrbahn. Dann weiter, wenn du durch das Mittelland respektive Seeland warst, auf der A5 von Solothurn her, im Bieterle-Tunnel, haben wir ein Pannenfahrzeug, der rechte Fahrstreifen, der ist momentan zu. Dann weiter in der Region Basel auf der A2 Richtung Luzern. Nach Basel-Rheinhafen bis mit Basel-Badischer Bahnhof immer wieder bremsen. Das Gleiche gilt übrigens auf der A3 Richtung Zürich, an Basel-Kleinbeck bis und mit der Verzweigung Wiese. Dann der Blick in Zentralschweiz, dort auf der A14, fahrt Richtung Luzern ab Gisikerop bis und mit der Verzweigung Rotsee. Dort stehst du mindestens 20 Minuten an. Sowieso auch für alle, die Richtung Süden wollen, Ferienverkehr. Vor dem Gotthardtunnel ab Wasser bis und mit Göschen aktuell schon 4 Kilometer stehen, heisst mindestens 3/4 Stunden, wo du dort anstehst. Ferienrückreiseverkehr Richtung die Deutschschweiz rein. Übrigens vor dem Tunnel 20 Minuten plus. Behalte dich selbstverständlich beim Laufenden gut vorwärts kommen.
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0: Grosse Diskussion. Sollen wir jetzt noch eine Schurte schnell Sonnencreme anmachen für den Nachmittag? Ja oder nein? Ich habe jetzt angefangen. Weißt du, wir müssen zuerst mal 38 werden, um zu wissen, okay, gut, am Morgen einfach mal eine Schicht überall drauf, dann bist du safe für den Tag. Jetzt, der Mittag, noch einmal Zeitpunkt für nachher zu cremen oder zuerst mal aufzutun, weil heute können wir es noch brauchen. Ah, morgen können wir es dann getrost wieder im Badzimmer schäftig lassen. So, jetzt zuerst mal guten Roger Schüch, ist mein Name. Hoi, hoi.
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0: ja richtig froh, dass ich heute zum Mittag nicht in einer Fassstrasse muss anstehen muss. Und dazu weißt du das Blechding, das Kästenzeug, wo dir im Militär alles verteilt ist worden. Ach, die alte Zeit.
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0: Jetzt gerade 18 Minuten nach der 12. Heisst, die Ersten haben sie im Feldflaschen schon wieder draus getrunken, oder? Wir müssen das Blechkiste schon wieder abwaschen, weil...
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0: In Zukunft soll das Militär wieder ein bisschen attraktiver gemacht worden. Oder eben die Ausweichsoption, der Zivildienst, unattraktiver. Über das stimmen wir unter anderem eben den einen ab. Am 14. Juni, in gut 2 Wochen, ist es soweit, neben der 10 Millionen Schweiz, eben noch über die Änderung des Zivildienstgesetzes. Ich selber Militär gemacht, von letztem über die Abzeichen drüber gestogelt im Keller. Man muss überlegen, was ist das neu mehr gewesen? Viel, viel Erinnerung aus dieser Militärzeit mitgenommen. Jetzt soll, wie gesagt, eben der nächste Schritt gemacht werden. Der Befürworter von dieser Gesetzesänderung ist es zu viel. Zu viel, die eigentlich Militär sollen machen, die eben in Zivildiensten abdriften. Ja, darum müssen wir da dagegen Gegensteuer geben. Was ist die aktuelle Situation und über was stimmen wir denn in 2 Wochen überhaupt ab? Elena Mattis weiss.
1: Worum geht's?
2: In der Schweiz gilt eine Dienstpflicht. Wer den Militärdienst nicht mit seinem Gewissen vereinbaren kann, kann auch Zivildienst leisten. Der muss mit einem Gesuch beantragt werden. 2025 haben das so viele Leute gemacht wie noch nie. Damit der Zivildienst Ausnahme bleibt, soll das Zivildienstgesetz geändert werden. Dagegen ist das Referendum ergriffen worden. Darum stimmen wir jetzt darüber ab.
1: Das sagen die Befürworter.
2: Laut Verfassung gibt es keine freie Wahl zwischen Militär und Zivildienst. Es handelt sich um einen Ersatzdienst. Die Vorlage stärkt den Grundsatz. Bei einem Wechsel aus dem Militär dauert der Zivildienst mindestens 150 Tage. So wird der spätere Wechsel unattraktiver. Die Vorlage tut gewisse Vorteile vom Zivildienst gegenüber dem Militär beseitigen. Zum Beispiel mit der flexiblen Einsatzplanung.
1: Das sind die Argumente der Kritiker.
2: Die Vorlage schwächt das wichtige Engagement von Zivildienstleistenden massiv und schadet der Gesellschaft. Die Vorlage schreckt junge Menschen davor ab, Zivildienst zu leisten. Das ist aber auch wichtig für die Sicherheit der Schweiz. Das Militär hat außerdem mehr Soldatinnen und Soldaten als erlaubt. Die Armeebestände sind nicht gefährdet. Außerdem sind die Vorlage verfassungswidrig.
1: Die Prognose.
2: Eine knappe Mehrheit ist aktuell für die Änderung des Zivildienstgesetzes. Der Bundesrat und eine Mehrheit des Parlaments sind der Ansicht, dass zu viele Männer Zivildienst statt Militärdienst leisten. Die langfristige Sicherung der Armee ist gemäss einer Umfrage von GFS Bern das stärkste Argument für die Vorlage. Dagegen sind vor allem die Linken. Das Meinungsbild ist hier aber deutlich weniger gefestigt als bei 10 Millionen Initiativen.
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0: 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Jetzt gerade 12:30.
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0: Wettermässig, Mann, noch einmal mithalten. Der Montag, erste Runde im Juni 2026, noch mithalten. Heute nämlich noch schön mit hier angenehmen Temperaturen von um die 25, 26 Grad durch den Nachmittag durch. Bleibt der vorläufig auch noch gerade trocken. Am Morgen allerdings dann ein Wetterwechsel, heisst am Montag Dienstag, da setzt der Regen auch zwischendurch immer mal wieder ein. Temperaturen noch bei um die 23 Grad auf den Mittwoch. Es bleibt veränderlich, regnerisch zwischendurch immer wieder knapp bei 20 Grad, noch wenn überhaupt.
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0: Ist die halbe 1 Übersicht von unterwegs. Achtung, Gegenstände immer noch in der Region Aargau auf der A1 Richtung Bern. Ab Wettigen bis und mit Neuenhof haben wir Gegenstände auf der Fahrbahn. Dann weiter in der Region Basel wird gemutet, A2 verstopft ist Richtung Luzern, ab Basler Einhafen bis und mit Basel-Badischer Bahnhof. Maximal Rollen auch auf der A3 Richtung Zürich, ab Basel-Kleinbeck bis und mit der Verzweigung Wiese. Dann in der Zentralschweiz meldet sich da 14, fahrt Richtung Luzern ab Gysikerod bis und mit der Verzweigung Rot C. Dort brauchst du immer noch mindestens 20 Minuten länger. Ferienverkehrsupdate. Vor dem Gotthardstunnel Richtung Süden. Momentan 4 km stehen, heisst bis zu 3/4 Stunden oder dort stehst du in Gegenrichtung, Richtung Deutschschweiz rein. Da habe ich dir knappe 2 km Blechlawine, heisst gute 20 Minuten, die dort länger brauchst.
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0: positiven sportlichen Schweizer Nachrichten. Wir müssen einfach die Unterlage wechseln, weg vom Eis mit der Enttäuschung WM-Final. Her zum Fußball. Okay, Ball flach behalten. Wobei, Grosskumpel, das ist ja gestern auch nicht bei diesem Testspiel zwischen der Schweiz und Jordanien, vor allem dann, wo er St. Gallen einfach den Gewitterregen eingesetzt hat. Leckt, und wir hat ihn schnell oben runtergeladen. Hat dann er das norwegische Schiedsrichter-Trio beim Stand von 4-1 für die Schweiz das Gefühl gehabt, kommen wir pfeifen wir einfach mal dreimal ab. Aber dann haben wir gleich nicht, oder was? Noch einmal raus müssen. Im SRF. Völlige Konsternation beim Experten Benny Huckel.
1: Wir haben gehört, dass das Spiel nicht gewartet wird, wenn man sie 3 Minuten in den Ohr spielt. Wir haben den Schiedsrichter gehört, 3-mal pfeifen. Wir haben das Gefühl, das ist der Abpfiff. Ich denke, ich durfte ein bisschen früher abpfeifen. Wir haben sie schon ein Testspiel, was aus unserer Sicht noch Sinn gemacht hat. Aber jetzt haben wir gehört, es geht scheinbar noch weiter.
0: Ja, hat man. Das war so abstrus, gewesen, die Jungs. Aber gell, denke 4-1. Alles easy, alles gut. Komm, man hat ja alles getestet, haben wir testen. Schiffen, das kübelt von außen. Dann gehen wir doch nicht mehr rein. Gescheiter drinnen irgendwie ein Teele trinken. So weit ist man eigentlich auch schon fast gesehen, oder? Mittelfeldstratege Michel Ebischer.
2: Nein, ich habe es zuerst gar nicht realisiert. Ich war schon fast unter der Dusche gewesen und andere haben schon die Schuhe abgezogen. Und das Mal ist gekommen, wir müssen noch mal 3 Minuten raus. Ist mir noch nie passiert. In mir doch schon. Eine längere Karriere und darum etwas Neues so wieder.
0: Die Hose wieder anlegen, bitte schön, Schuhbingo geht noch erst in 3 Minuten aus in den Regen gehen. Schwimmen. So hätte es ja eigentlich ehrlich gesagt auch ausgesehen, oder? Aber Fakt ist, die Schweiz gewinnt das vorletzte Testspiel in der Vorbereitung für die WM in den USA, Mexiko und Kanada. Die WM die geht dann erst in 10 Tagen schon los. Am Samstag trifft man sich noch einmal für einen Test. Dann gegen Australien, hoffentlich mit ein bisschen weniger Wasser.

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2: Das Mittagsblinzeln aktuell von aussen, oder? Weil die Sonne einfach noch scheint, das ist auch noch schön angenehm. Es ist nicht zu heiß, es ist ja auch nicht zu kalt. Wir reden heute am Nachmittag um die 25 Grad. Je nachdem kann es sogar noch ein mehr sein, wo du unterwegs bist. Aber eben, heute Sonne und warme Temperaturen. Morgen zu der Sonne, dann auch noch Regen und hier und da sogar Gewitter möglich. Temperaturmässig sind wir dann bei um die 23 Grad und eben dann auf dem Mittwoch, boah, gerade mal noch so 19 Grad und immer mal wieder nass.
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2: Sicher schon, einfach vielleicht mit ein bisschen Verspätung. Jetzt gerade eins durch. Das Update von unterwegs dort in der Region Basel, da stehst du zum Beispiel auf der A2 Richtung Luzern, ab Basler Rheinhafen bis mit Basel-Badischer Bahnhof. Dann auf der A3 Richtung Zürich, ab Basel-Kleinbeck bis und mit der Verzweigung Wiese. In der Zentralschweiz noch gemeldet A14, fahrt Richtung Luzern in den Abgesicken Rot bis und mit der Verzweigung Rot-See. Geht es immer noch 20 Minuten länger. Ferienverkehr ist auch heute scheinbar das Thema. Vor dem Gotthard Richtung Süden zu 4 km stehen, heisst bis zu 3/4 Stunde, wo du dort stehst. In Deutschschweiz rein, da sind wir bei 2 km und knapp 20 Minuten, wo du wartest.
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2: Willkommen am 1. Juni hier bei Energy, auch am Montag Nachmittag kurz nach den einen, wo wir dir helfen. Also im übertragenen Sinn haben wir zumindest Bananenkisten schleppen. Und am Montag ist ja immer der Tag, wo wir sagen, wie es wir zügeln. Oder eben, wie kommen wir zu unserer Traumwohnung in Zukunft. Zusammen mit dem Immobilienexperten von comparis.ch, Harry Büsser. Der weiss nämlich heute fertig mit Klönen, fertig mit Ausrufen wegen zu teuren Wohnungen und sowieso Wohnungsnot an Ecken und Enden. Wir müssen etwas machen. Machen wir.
3: Ich habe drei Wege, wie du deine Suche geografisch neu denkst. Einer ist normal, einer frech und einer ganz verrückt.
2: Die nehmen wir genauer unter die Lupe. Machen wir nach den 5 am Stück hier. Roger Schücher ist mein Name. Schön bist du.
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0: dort nach Sommer Alvaro Soler, La Cintura. Schmeckt aber auch irgendwie noch so ein nach Sommer da von draussen, oder? Grillstationen in der Stadt wieder Vollgas am Grillieren. Müssen jetzt noch so lange, dass wir noch einmal am Morgen haben, der Regen zu Thema. 18 Minuten an den Ende.
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0: Heute ist der Tag, wo wir vorsorge.ch oder eine neue Traumwohnung. Eine Traumwohnung, die vielleicht nicht mehr einfach mitten im Zentrum muss sein, von der Stadt vielleicht ein bisschen außerhalb muss sein, für einfach in Zukunft, dass wir endlich aufhören, uns beklagen über die teure Miete und Wohnungsnot.
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0: Ja, ich meine, das jetzt selber seit Jahren noch. Wir haben immer gesagt, endlich mal so ein Einfamilienhäuschen. So der klassisch typische Schweizer Traum. So zack, zack, zack, zack, schön. Kiste und dann Bock, zack. Wo kannst du abhäkeln, oder? So denke ich genau gleich auch. Und ich bin seit Jahren kein Schritt weitergekommen, weil ich halt einfach so Stadtumgebung und so suche. Jetzt müssen wir das Ganze einfach ändern. Vielleicht auch ein bisschen ausserhalb. Wir haben zum Beispiel unseren Immobilienexperten von Comparis.ch, der Harry Büsser.
2: Wohngünstig und ein bisschen weiter weg von der Stadt. Damit hast du dann mehr Platz und Ruhe und oft deutlich tiefere Miete.
0: Ja. Jetzt kommst du und sagst so, ja, würde ja gerne, oder? Aber arbeiten vielleicht genau in der Stadtnähe und wie soll ich denn das nennen, alles irgendwie unter einen Hut brauchen? Und da hat er die Lösung.
2: Miet dir zusätzlich ein kleines Wegezimmer in der Stadt. Nur für die Arbeitstage. Das klingt seltsam, aber kann zusammen günstiger sein als eine grosse Stadtwohnung.
0: Aber aufgepasst, und das habe ich auch noch mal gemacht, wenn ich so eine Mansarde in der Stadt mieten wollte, wenn ich die Mansarde beim Hochsommer am Tag anschaue, fast verschwitzt dort drin, fast verlaufen gesehen. Geht nicht, pendle lieber noch. Schlussendlich dann gleich wieder ganz zurück in die Stadt zügelt. Aber es ist halt so, oder? Und wichtig ist dir zu sagen, wenn du das machst, außerhalb eben einen, der etwas findest, verkaufst oder mietest, schon ein bisschen günstiger ist, als wenn du in der Stadt lebst, dann musst du halt noch schauen mit dem Chef oder der Chefin vor Ort in der Stadt.
2: Frag deinen Arbeitgeber, ob du 1 bis 2 Tage in der Woche früher kannst anfangen, später gehen oder gebündelt ins Büro kannst. Wenn du weniger oft pendeln musst, werden plötzlich Wohnungen interessant, die vorher viel zu weit weg gewesen wären. Manchmal findest du keine nähere Wohnung, aber einen gescheiteren Arbeitsweg.
0: Einfach, damit wir uns in Zukunft dumm und dämlich zahlen und bessere Chancen haben. Der Montag ist der Tag, wo wir mit anpacken, wenn es bei dir ums Zügeln geht.
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0: gerade so durchgeläuselt, aktuell gerade so zum Bürofenster rein, die Sommersonne, bei heute Nachmittag um die 25 Grad. Gerechtfertigt meine Kleiderwahl, T-Shirt und kurze Hose, haben wir zumindest noch für heute am Morgen, dann erkennen der Regen und auch Gewitter, die sich dazu gesellen und Temperaturen bis Mitte Woche. Oh, 18, 19 Grad gerade mal noch. Hey, heute ist jetzt Update, Freude, Jugend unterwegs. Die Region Basel ist noch am längsten auf der A2 Richtung Luzern. Ab Basel Rheinhafen bis mit Basel Wettstein stocken sie dann maximal Rollen auf der A3 Richtung Zürich. Ab Basel Kliebeck bis und mit der Verzweigung Wiese. Sonst dann in der Zentralschweiz A14 fahrt Richtung Luzern ab Gisikero bis und mit der Verzweigung Rote 20 Minuten oben drauf. Behalte dich selbstverständlich vom Laufenden. Gutes Vorwärtskommen wünsche ich jetzt gerade 13:30.
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0: die absolut ultimative Verwirrung an diesem Montag. Mit Billie Eilish. What was I made for? Huh? Was gibt es mir überhaupt? Was mache ich hier überhaupt? Frage ich mich auch ein bisschen. Überlegen Sie. Vielleicht auch Profifußballer, die sich jetzt ähnlich gefragt haben am letzten Wochenende. Schweizer Nationalmannschaft. Huh? Spielen wir jetzt Wasserball? Sinnflutartige Regengüsse. Ja, gestern bei diesem Testspiel zwischen der Schweiz und Jordanien. Schlussendlich alles klar. 4-1-Sieg für die Schweizer Schutt-Nationalmannschaft auf dem Weg Richtung WM, USA, Kanada und Mexiko. Alles okay, kann man meinen. Vielleicht, das ist ja meine These, oder? Der ein oder andere Regentropfen, vielleicht hat sich so in die digitale Uhr vom Schiedsrichter-Trio aus Norwegen reingeschlichen und hat dann irgendetwas mit der Zeit verstellt. Anders hast du es nicht erklärt, dass man einfach vorzeitig abbricht. Und dann merkt man, Moment, wir müssen noch einmal. Oder Manu Akanji zum Beispiel beim SRF-Interview.
1: Der Schiri hat uns auch gesagt, es sei fertig. Und darum, ja, die Spiele haben sich schon umgezogen, die haben dann schon angefangen zu essen. Und dann hat es geheißen, wenn wir nicht mehr rausgehen, dann zählt das Spiel nicht. Darum haben wir für die 2,5-3 Minuten noch mal raus müssen. Und,
0: die Kabine stellen wir das sofort. Granit, leg das Liebling wieder an, wir müssen noch mal 3 Minuten. Eine absolut geile Szene, oder? Dann schaut er schnell 3 Minuten in den Regen raus müssen, dann geht der Ball hin und her, stöpfen einfach, dass es die Zeit nachher durch ist, dass es dann auch offiziell gewertet wird. Es war ein Freundschaftsspiel gegen Jordanien. Jordanien aber trotzdem ja auch ein WM-Teilnehmer oder teilnehmende Mannschaft. Es wird übrigens noch einmal getestet von Seite der Schweizer aus, am Samstag, dann nachher gegen Australien und dann geht es subito direkt los mit der WM. In 10 Tagen rollt dort nämlich der Ball schon. Wir spielen ja unter anderem mit der Gruppenphase, aber gegen Kanada, Bosnien, Herzegowina und auch gegen Katar. Das hoffentlich dann ein bisschen unter anderen Wetterbedingungen. Übrigens auch noch schnell nachgeschaut, für alle die wetten wollen. Weißt du, kannst du immer so an den Wettquoten ablesen, wie hoch wird die Schweiz wirklich auch gewichtet, punkto WM-Sieg. Also pro Franken Einsatz bei den Kollegen von Swisslos gäbe es eine 50er-Note zurück, wenn die Schweiz tatsächlich würde Weltmeister werden. Klassiker Spanien, Frankreich und England, die drei. Gemäss den Webbüros favorisiert. Ob Schweiz!
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0: Zwischenzeit haben wir es noch geschafft. Fuss fassen in dieser neuen Arbeitswoche Energy. Am Montag Nachmittag, jetzt gerade 2.
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0: Finde es übrigens auch nichts anderes als nur recht, dass von oben zu uns geschaut wird, oder? Dass wir nicht jetzt schon mit dem Montag gerade starten mit dem schlechten Wetter, aber dass wir da wenigstens noch so einen Tag Gnadenfrist bekommen. Heute am Nachmittag bis zu 25 Grad. Noch einmal dazu viel, viel Sonne. Eigentlich völlig okay, wenn du mich fragst. Aber ab morgen einen Wechsel zu nennen. Da gesellt sich der Gewitter und Regen dazu. Morgen noch 23 Grad, Mitte Woche 18, 19 Grad und die zweite Wochenhälfte geht dann genau gleich weiter.
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0: Mittlerweile hat man sich auch Punkte Verkehr langsam gefunden. Aktuell nichts Grösseres los, außer du willst eben nicht Ferien dort rund um den Gotthard herum, da stehst. Fahrt Richtung Süden raus. 3 Kilometer Stau, mindestens eine halbe Stunde, wo du stehst. Nachher noch Rückreiseverkehr Richtung Deutschschweiz rein. Das ist so 3 Kilometer, heisst dort eine halbe Stunde zuerst hast, bis du durch den Tunnel durchkommst. Aber sonst, nichts Gröbers gemolten.
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0: Ja, jetzt heute ist noch richtig das Montagnachmittag anknicken. Oder Montagnachmittag, wo wir immer noch irgendwie in Gedanken im Wochenende hängen. Und da haben wir zum Beispiel in den nächsten 5 einfach schon nur alles abdeckt. Oder? Zum Beispiel für alle die, die sich über das Wochenende frisch verliebt haben. Ellie Goulding, Love Me Like You Do. Für alle die, die noch so ein bisschen im, sagen wir mal so, Samstagmorgen 3 irgendwie drinnen sind, so ein bisschen.

0: gehst noch irgendwo im Pyjama umhangen. Olivia, Dean, So Easy, fangen wir an. Roger Schürch ist mein Name, schön bist du da.
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0: Vorgabe zum Glassenschlecken. Heute ist ein Montagnachmittagsdessert. Warum nicht? Zoe Wees Control. Jetzt geht 18 Minuten an der 2.
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0: Wenn Zoe Wees jetzt schon 3,5 Minuten über den Kontrollverlust gesungen hat und dass man das in der Schweiz überhaupt zum Beispiel gar nicht gut ankommt. Wir wollen die Zügel selber in den Hängen haben. Und da haben wir ja auch politisch das Instrument schlechthin. Abstimmungen in knapp 2 Wochen ist wieder soweit.
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0: Ja, da stimmen wir ja zum Beispiel dann am 14. Juni unter anderem eben auch ab über die 10 Millionen Schweiz. Auch da schauen wir bei Energy ein bisschen genauer her. Aber vor allem eben auch über das Zivildienstgesetz. Zivildienst, man hätte immer können sagen, selber das Militär gemacht. Ist allerdings schon 10 oder andere Jahre her, vor gut knapp 20 Jahren, meine Güte. Dann mit 18 eingerückt, wo das müssen. Und schon dann ist das so ein bisschen gesehen, der eine dran und gesagt hat, ich sage einfach kurz, irgendein Doktor, den ich kenne, gibt mir dann schon ein Rezept oder so, den muss ich dann nicht einrücken. Genau dem Trend will man jetzt ein bisschen entgegensetzen. Man sagen, der Zivildienst soll ein bisschen weniger interessant gemacht werden, mehr zurück ins Militär, mehr die RS machen. Aber will man das überhaupt? Oder hat man es dann zumal wollen?
2: Ich habe probiert, in Italien. Hat Mama gesagt nein.
3: Mama gesagt nein, weil ja, keine Militär gemacht. Ja. Nein.
0: Ja, vielleicht muss man einfach die ganze Familie ansprechen, dann können, mit dem Vorhaben oder in dem Fall, oder in seinem Fall zumindest. Sonst bei den Jüngeren.
4: Ich bin noch nicht genug alt, aber bei 2 Jahren fange ich RS an. Erstens, ich bin schon von Kind aus motiviert worden durch meinen Vater, der auch ins Militär gegangen ist. Und ich habe es schon immer cool gefunden, so die verschiedenen Einheiten, so Spezialeinheiten und halt auch mit Waffen und so. Deswegen mache ich fix RS.
0: Änderung des Zivildienstgesetzes. Dass eben der Zivildienst ein bisschen weniger könnte ziehen, dafür mehr ins Militär gehen. Knapp 2 Wochen, da stimmen wir dann darüber ab. Selbstverständlich auch wichtig, von diesen Orten schnell Sprachrohr zu geben, zum Beispiel schon den Zivildienst gemacht haben.
5: Der Zivildienst war eines meiner schönsten Erlebnisse gewesen, über mehrere Jahre hinweg gestückelt, die ich erleben durfte. Ich war an verschiedenen Orten gewesen. Zuerst eher so Sachen im Asylantenheim gemacht, dort PC-Unterricht gegeben. Und nachher bin ich im Kinderzirkus Robinson unterwegs gewesen und mit den Kindern Sachen machen. Und am längsten bin ich nachher mit handicapierten Personen in der Ferien gewesen. Und am Schluss dann können auch an unbeschreibliche Orte mitgehen. Also eben das Highlight ist dann am Schluss gewesen, da bin ich mit auf Thailand gegangen. Und eigentlich eine Thailand-Reise gehabt und gleichzeitig natürlich etwas Gutes gemacht und am Schluss noch ein bisschen mehr verdient, als wenn ich einfach sonst gearbeitet hätte. Also okay. Rundum ein positives Erlebnis, kann nur jedem weiterhin.
0: Ja, also, Änderung vom Zivildienstgesetz zusammen mit der 10 Millionen Schweiz. Sonntag in der Woche, da stimmen wir drüber ab. Für das du dann mit dem Poststempel drauf alles richtig schön datumsgerecht schon kannst vor dran abstimmen, sind wir natürlich für dich dran und klären.
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0: Die Sonne strahlt am Rafa raus. Hey, am Morgen kommt ja dann der Regen hier und da, sogar noch Gewitter. Und das wird dann auch frisch. Wir haben noch so 20 Grad für die zweite Wochenhälfte. Darum heute noch heute schnell voraus hocken. Hey, Frau Heidi, im Karren hocken. Achtung, in der Region Zürich-Aargau. Dort hat jetzt aktuell den Stocker gemalt auf der A3 Richtung Zürich ab Bruck bis und mit der Verzweigung Birfeld geht es dort momentan ein bisschen länger. Selbstverständlich sind wir für dich dran. Jetzt geht 2:30.
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0: Ich bin ein sentimental. Lass mich auch zurückdenken an gestern Abend, als ich eigentlich ready war, für den Hockey-Weltmeister dort zu feiern. Lady and the Bellum, need you now. Need you now, lieber Fußball. Ich brauche es jetzt, dass die Shoot-WM losgeht. Aus Schweizer Sicht, um die Wunder wieder ein bisschen zu heilen, die Sportlichen. Oder? Vielleicht ein bisschen besser als gestern bei diesem Testspiel Schweiz gegen Jordanien, wo der Schiri einfach zu früh abpfiffen hat.
1: Wir haben gehört, dass das Spiel nicht gewartet wird, wenn man sie 3 Minuten in Not spielt. Wir haben den Schiedsrichter gehört, 3-mal pfeifen. Wir haben das Gefühl, dass der Abpfiff. Natürlich dann gehört doch ein bisschen früher abpfiffen. Es ist ja ein Testspiel, was aus unserer Sicht noch Sinn gemacht hat. Aber jetzt haben wir gehört, es geht scheinbar noch weiter.
0: Die pure Konsternation auch in der Kabine bei unserem Innenverteidiger Manu Akanji.
2: Schiri hat uns auch gesagt, es sei fertig. Und darum, ja, die Spiele haben sich schon umgezogen, die haben dann schon angefangen zu essen und dann hat es geheißen, wenn wir nicht mehr rausgehen, dann zählt das Spiel nicht. Darum haben wir für die 2,5-3 Minuten noch mal raus müssen. Und,
0: alles anders dann auch in 10 Tagen, wenn die WM losgeht in USA, Kanada und Mexiko. Übrigens, wer über den Sommer noch nach Investitionen sucht, warum nicht einfach mal auf Curaçao wetten als Weltmeister? Dann kannst du mal 2000-fach Einsatz drücken. So, ab der 3 Energy Downtown mit Sascha Wanner, Roger Schöcher, Schmina.

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1: Und ich liefere den Luzi Frecker.
2: Mieterinnen und Mieter in der Schweiz können aufschnaufen. Eine Mietpreiserhöhung ist mittelfristig nicht in Sicht. Wie das Bundesamt für Wohnwesen heute mitteilt, wird momentan im sogenannten Referenzzinssatz nicht geschrübelt. Er bleibt bei 1,25%. Steigt der Referenzzinssatz, können die Vermieter die Mietzins erhöhen. Das dürfte frühestens in einem Jahr der Fall sein. Ab heute wird unter der Bundeshauskuppel wieder heftig diskutiert. Es geht los mit der Sommersession. Ein Haufen Themen stehen auf der Traktandenliste. Zum Beispiel wird über die Förderung von bezahlbarem Wohnraum und auch über die Finanzierung von der 13. AHV und der Brandkatastrophe von Gromontana debattiert. Ebenfalls ein heisses Eisen dürfte die Frage sein, ob Leute ohne Wohnsitz in der Schweiz, die aber hier im Gefängnis hocken, sollen krankenversichert werden. Obwohl sie vorab komplett ausgebucht sind, bleiben viele Betten von SAC Berghütte leer. Mit heute Warten gegenüber SRF berichten, kämpfen sie mit den vielen No-Shows von angekündigten Gästen. Die Rede ist von 40%. Viele Reservierungen mehrere Wochenende pro Jahr, tauchen die aber nur an einem einzigen davon auf. Darum entscheiden die Abgeordneten von der SAC heute Mitte Juni über eine Reservationsgebühr, die bezahlt werden muss, wenn man nicht auftaucht.
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1: Finde ich, können wir bei der Sonne auch einführen, oder? Jedes Mal, wenn wir eigentlich hoffen, dass sie kommt und sie nicht da ist, muss sie uns etwas zahlen. Wird wahrscheinlich transaktionsmässig noch schwierig, aber wäre grundsätzlich mal eine Idee. Wobei, uns können wir nicht beschweren am heutigen Montag. Wir haben noch Sonne bis in den Abend. Morgen sieht es ein bisschen anders aus. Den ganzen Tag eigentlich noch mehr oder weniger schön. Es wird dann immer wie bewölkter, je älter das der Tag wird. Und am Dienstagabend kommt dann auch der Regen.
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1: Schicke beste Grüße an dir Auto um 2 Minuten ab der 3. Jetzt anstehen in der Region Basel auf der A2. Auf der Höhe Wiese, dort haben wir aktuell Richtung Basel ein Spannenfahrzeug, der rechte Fahrstreifen blockiert bei der Fahrt vor sich in der Region und dann auf der A2 anstehen zwischen Hagenau und Wiese. In der Region Zürich-Aargau haben wir zweimal Auto A3 auf dem Schirm, einmal Richtung Zürich, das heisst zwischen Brugg und Birfeld, dort brauchst du im Moment Geduld. Und die A3, das ist die Westumfahrung Richtung Zürich, dort anstehen zwischen Durdorf Nord und dem Limmataler Kreuz. Sonst neu gemeldet, kommt gut und sicher ans Ziel.
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1: Ich bin die ganze Zeit hin und her gerissen, ob ich jetzt ein bisschen Eis auf Depri machen soll und sage, ja, es wird dann im Fall ein bisschen durchzogene Wochen, aber eigentlich auch nicht. Also wir müssen ja das geniessen, was wir haben. Und das liefert jetzt der Montag heute noch. Den können wir wirklich schön mitnehmen und den Dienstagmorgen auch den ganzen Tag, weil es morgen Abend ein bisschen regnet.

0: Energy Downtown da. Schön bist du mit uns. Und Geburtstage sind ja eigentlich dafür da, dass wir genau das Leben von dieser Person feiern. Auch bei Leuten, die leider schon länger nicht mehr unter uns sind. Und die Dame da, die hat es hochverdient. I wanna be loved by you, just you. Die Marilyn Monroe würde nämlich heute ihren 100. Geburtstag feiern. Eine Frau, die jeden den Namen mindestens schon einmal gehört hat in ihrem Leben und schon längst mal das Foto gesehen hat mit dem weissen Rock. Hommage an die Dame, die mehr Trends gesetzt hat als alle heutigen Influencer zusammen.
1: Als Norma Jean Mortensen kommt Marilyn Monroe am 1. Juni 1926 in Los Angeles auf die Welt. Eine psychisch kranke Mutter, ein abwesender Vater, eine Kindheit in Pflegefamilie und weisse Häuser. Mit 16 heiratet sie zum ersten Mal. Mehr aus Sehnsucht nach Stabilität als aus Liebe. Bestätigung findet sie beruflich. Zuerst als Model und dann als Schauspielerin. Vom Filmstudio kommt sie den Künstlernamen Marilyn Monroe über. Der grosse Durchbruch kommt in den 50er Jahren. Dank sexistisch angehauchter Komödien wie «Blondinen bevorzugt», «Das verflixte siebte Jahr» oder «Manche mögen's heiß». Die Monroe wird zum Sexsymbol, einem Kassenmagnet und einer Pop-Ikone. Gleichzeitig kämpft sie mit dem Druck vom Erfolg, Selbstzweifel und mit dem Image, wo die angebliche Traumfabrik aus ihrer macht. Auch privat kommt die Marilyn Monroe nicht zur Ruhe. Es folgen zwei weitere Ehen, die ihr Herz brechen. Schlagzeilen von diversen Gerüchten machen die Runde. Mr. President. Das Pikanteste, eine angebliche Affäre mit dem US-Präsident John F. Kennedy. Sie lebt einen Alltag zwischen Glamour und Krisen, zwischen Alkohol und Medikamenten. Bis ihr Tod am 5. August 1962, offiziell als Folge von einer Überdosis, sie mit 36 zum Mythos macht. Marilyn Monroe was found dead in bed. Die Marilyn Monroe, die grösste Ikone vom 20. Jahrhundert, eine intelligente Frau und talentierte Schauspielerin, die als tragische Figur und legendärste Blondine in

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1: Jetzt ist es 3:30 gesehen.
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1: Zum mal wieder ein Floskel zu bemühen, es wird eine durchzogene Woche, aber ich glaube, ich kann es gar nicht anders gross formulieren. Morgen so ein naja, also mindestens mal bis in Abend in den Tag eigentlich noch völlig okay mit 24 Grad. Am Abend dann Wind und Gewitter möglich. Der Mittwoch, der sieht dann mehr oder weniger gleich aus. Das heisst, am Morgen immer noch ein bisschen Regen drin. Gegen den Nachmittag sollte es dann aber besser werden, und wir messen es rund 20 Grad.
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1: Schicke beste Grüße, dir das Auto um 2 Minuten über den halben Vierne. Das ist dann korrekt an der Meldung. Im Staustau in der Region Basel betrifft die A3 Richtung Basel auf der Höhe von der Verzweigung Wiese, dort das Bahnfahrzeug, der rechte Fahrstreifen gesperrt. Das hat auch Auswirkungen auf die A3. Das heisst, dort vom Schweizer Halle-Tunnel bis Wiesen ansteht, dass mindestens 20 Minuten Zeitverlust eben wegen dem Bahnfahrzeug. Der steht nämlich im Horburg-Tunnel. In der Zentralschweiz haben wir noch da 4 Brunnen Richtung Zürich auf dem Schirm zwischen Goldau und Küsnacht. Dort Gefahr nach einem Unfall. Bitte fahrt äußerst vorsichtig, überholt nicht. Und denken an Gassenvertretungskräfte und Räumungsfahrzeuge. Und noch Stau in der Region Zürich auf dem Westring, auf der A3. Dort ein Anstehen vom Honneret-Tunnel bis zum Limmataler Kreuz. Kommt gut und sicher an.
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0: 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Der Dienstag bei Energy mein Morgen. 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

0: Richtig schöne Ibiza-Vibes, Automantic, B-Energy, Downtown, neueste Nummer, Hit Music Only von Kygo und Griffin, Save My Love, B-Energy, Downtown, Automantic, schön bist mit uns.
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0: Und ich komme mit vom Luzi Fricker.
2: Mieterinnen und Mieter in der Schweiz können aufschnaufen. Eine Mietpreiserhöhung ist mittelfristig nicht in Sicht. Wie das Bundesamt für Wohnwesen heute mitteilt, wird momentan im sogenannten Referenzzinssatz nicht geschrübelt. Er bleibt bei 1,25%. Steigt der Referenzzinssatz, können die Vermieter die Mietzinsen erhöhen. Das dürfte frühestens in einem Jahr der Fall sein. Ab heute wird unter der Bundeshauskuppel wieder heftig diskutiert. Es geht los mit der Sommersession. Ein Haufen Themen stehen auf der Traktandenliste. Zum Beispiel wird über die Förderung von bezahlbarem Wohnraum und auch über die Finanzierung von der 13. AHV oder Brandkatastrophe von Gros-Montana debattiert. Ebenfalls ein heisses Eisen dürfte die Frage sein, ob Leute ohne Wohnsitz in der Schweiz, die aber hier im Gefängnis hocken, sollen krankenversichert werden. Obwohl sie vorab komplett ausgebucht sind, bleiben viele Betten von SAC Berghütte leer. Wie die Hüttenwarten gegenüber SRF berichten, kämpfen sie mit den vielen No-Shows von angekündigten Gästen. Die Rede ist von 40%. Viele reservieren mehrere Wochenende pro Jahr, tauchen die aber nur an einem einzigen davon auf. Darum entscheiden die Abgeordneten von der SAC heute Mitte Juni über eine Reservationsgebühr, die bezahlt werden muss, wenn man nicht auftaucht.
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0: Regen angesagt, morgen am Dienstag, aber jetzt nicht Panik schieben, das passiert erst gegen den Abend, also sprich später im Nachmittag. Wenn wir genau sind, kommt ein bisschen darauf an, welcher Region oder von der Schweiz, dass du hockst. Den ganzen Tag grundsätzlich eigentlich okay, schön sonnig, da und dort ein paar Wolken, aber mit 24 Grad, so kann man es glauben so nehmen. Aber eben in Abend rein, dort nicht grossen Grillabend planen, da ist Regen drin.
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0: Schicke beste Grüße zu dir ins Auto. Wir gehen zuerst in die Region Basel, dort anstehen auf der A2 Richtung Basel zwischen Pratelen und Badischen Bahnhof. Aktuell etwa 20 Minuten Zeitverlust dort. Dann der Blick auf die Autobahnen in der Region Zürich-Aargau, dort anstehen rund um den Gubrist-Tunnel. Aktuell von Dietikon bis nach dem Gubrist, das ist führend auf St. Gallen. Und auch auf der anderen Seite brauchst du Geduld vom Brütisel Kreuz eigentlich immer wieder stockend langsam, aber sicher bis nach dem Gubrist-Tunnel führend auf Bern. Und die Meldung kommt auch immer gerade mit. Ja, wenn es Stau hat auf der A1, dann auch auf der A3, Westring Zürich, Richtung Basel zwischen Durdorf Süd und dem Limmataler Kreuz, dort mindestens etwa 20 Minuten, wo du einrechnen musst. Kommen gut und sicher an.
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0: Willkommen in diesem wunderschönen Montag mit Energy Downtown. Jetzt nochmal schnell ein Glas reindrücken. Und vielleicht sich dann schon mal so ein bisschen aufs Feierabendbier vorbereiten. Und ich weiss, es ist Montag, aber morgen Abend ist schlecht und sonst der Rest der Woche so wettertechnisch ein bisschen durchzogen. Also wenn du es draussen geniessen willst, dann müsste es fast heute sein, sonst geht es erst wieder Ende Woche. Nur so als Input.

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2: Jeden Tag hauen wir 50 Stutz raus vom Seal City in dem Spiel. Wenn du dich einmal anmelden willst, einfach Game schicken. Das Wort Game. Spiel auf Englisch auf 079 655 0886. Gemacht hat das Priscilla. Guten Tag, willkommen in der Show, Sali.
3: Hoi, Sascha.
2: Wann bist du das letzte Mal wirklich einfach mal so in einen Laden rein und hast dir um 50er gegönnt? Einfach für dich selber gesagt, es ist mir jetzt völlig egal, jetzt gönne ich mir einfach mindestens mal 50 Stutz etwas.
3: Vor zwei Wochen am Wochenende.
2: Ah, was hast du gekauft?
3: Das habe ich gekauft. Ich weiß es gar nicht mehr.
2: Ja, aber dann hoffen wir, dass du wirklich etwas jetzt machst mit diesen 50 Stutz, die du würdest gönnen, die sich wirklich auch lohnt und im Gedächtnis bleiben. Und du kennst Spiele relativ simpel. Aus dem Zürichslang gekommen, gibt es einen Begriff, den du uns im weitesten Sinn musst übersetzen. Und den finde ich sehr schön. Wenn eine Zürcherin oder ein Zürcher von einer Dröhntanne redet, was ist damit gemeint? Gib einen Countdown zum Überlegen. Was ist eine Dröhntanne? Man muss vielleicht ein bisschen auseinanderdröseln. Also die Tanne ist klar.
3: Ja.
2: Und die Dröhnung?
3: Ich würde jetzt sagen, es ist ein Joint oder Gras.
2: Hätte ich jetzt auch gesagt. Wäre das einzig Logische, weil sonst dröhnen wäre ja so noch Lautstärke. Ich kann ja auch etwas so dröhnen, oder?
3: Kann auch sein, aber wenn man sich doch etwas dröhnt, dann muss man so etwas konsumieren. Und eine Dröhntanne, hätte ich jetzt gesagt, ist ein Marihuana-Rauch oder ein Marihuana-Joint oder ein Joint, wie man es auch immer nennen will.
2: Ja, hätte ich jetzt auch gesagt, weil eine Tanne in der Regel nicht dröhnt, also mindestens so Bio-Gewächs und so weiter. Mal schauen, Domenico ja. Blass, löse auf!
4: Eine Dröhntanne ist ein schönes Pflänzli oder ein Bäumli und wenn man von dem Bäumli konsumiert, ist man nachher bedröhnt. Es ist eine Hanfpflanze.
2: Absolut korrekt!
3: Gut.
2: Gibt für dich einen 50er vom Seal City, um etwas zu posten, wo dir hoffentlich ein länger im Gedächtnis bleibt.
3: Hey, ja, voll. Ciao. Ich gehe am Wochenende nach Frankfurt rum.
2: Ah.
3: Gerade gut, oder?
2: Könnte nicht besser.
3: Kann ich gerade noch etwas posten.
2: Könnte nicht besser passen. Danke dir. Schönen Abend.
3: Hey, gleichfalls. Ciao.
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0: Energy, grüß an den Montag. Noch 13 Tage haben wir Zeit, dann am 14. Juni dürfen wir wieder mitbestimmen, wie unser Land in Zukunft wird. Das Abstimmungskuvert, das hast du schon mal daheim, ist relativ dick, habe ich festgestellt jetzt das Mal. Jetzt musst du nur noch entscheiden, was wirklich draufschreibst.
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0: Im klaren Fokus natürlich die keine 10 Millionen Schweiz Initiative. Da kümmern wir uns natürlich ausführlich noch drum. Aber man darf die anderen Vorlagen nicht ganz vergessen. Es geht auch ums neue Zivildienstgesetz. Damit du dir kannst eine eigene Meinung bilden, gibt es da Pro und Contra von Elena Mattis.
1: Worum geht's?
2: In der Schweiz gilt eine Dienstpflicht. Wer den Militärdienst nicht mit seinem Gewissen vereinbaren kann, auch Zivildienst leisten. Der muss mit einem Gesuch beantragt werden. 2025 hat das so viele Leute gemacht wie noch nie. Damit der Zivildienst Ausnahme bleibt, soll das Zivildienstgesetz geändert werden. Dagegen ist das Referendum ergriffen worden. Darum stimmen wir jetzt darüber ab.
1: Das sagen die Befürworter.
2: Laut Verfassung gibt es keine freie Wahl zwischen Militär und Zivildienst. Es handelt sich um einen Ersatzdienst. Die Vorlage stärkt den Grundsatz. Bei einem Wechsel aus dem Militär dauert der Zivildienst mindestens 150 Tage. So wird ein späterer Wechsel unattraktiver. Die Vorlage tun gewisse Vorteile vom Zivildienst gegenüber dem Militär beseitigen. Zum Beispiel mit der flexiblen Einsatzplanung.
1: Das sind die Argumente der Kritiker.
2: Die Vorlage schwächt das wichtige Engagement von Zivildienstleistenden massiv und schadet der Gesellschaft. Die Vorlage schreckt junge Menschen davor ab, Zivildienst zu leisten. Das ist aber auch wichtig für die Sicherheit der Schweiz. Das Militär hat außerdem mehr Soldatinnen und Soldaten als erlaubt. Die Armeebestände sind nicht gefährdet. Außerdem sind die Vorlage verfassungswidrig.
1: Die Prognose.
2: Eine knappe Mehrheit ist aktuell für die Änderung des Zivildienstgesetzes. Der Bundesrat und eine Mehrheit des Parlaments sind der Ansicht, dass zu viele Männer Zivildienst statt Militärdienst leisten. Die langfristige Sicherung der Armee ist gemäss einer Umfrage von GFS Bern das stärkste Argument für die Vorlage. Dagegen sind vor allem die Linken. Das Meinungsbild ist hier aber deutlich weniger gefestigt als bei 10 Millionen Initiativen.
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0: Es ist 5:30.
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0: Um mal wieder ein Flussklötz zu bemühen, es wird eine durchzogene Woche. Aber ich glaube, ich kann es gar nicht anders gross formulieren. Morgen so ein bisschen, naja, also mindestens mal bis in Abend, der Tag eigentlich noch völlig okay mit 24 Grad. Am Abend dann Wind und Gewitter möglich. Der Mittwoch, der sieht dann mehr oder weniger gleich aus. Das heisst, am Morgen immer noch ein bisschen Regen drin. Gegen den Nachmittag sollte es dann aber besser werden und man messen rund 20 Grad.
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0: Schönen besten Grüße dir ins Auto. 2 Minuten über den 4:30 jetzt auf der Uhr. Da kommt der Überblick über die Deutschschweizer Autobahnen. In der Region von Energy Bern unterwegs auf der A6. Dort brauchst du Geduld. Das ist Lyss Richtung Biel zwischen Studen und Brückmoos. Dort aktuell Stau wegen Verkehrsüberlastung. In der Region Basel haben wir die A2 auf dem Schirm zwischen Pratelen und Badischer Bahnhof. Dort etwa 20 Minuten anstehen. Das ähnliche Bild auf der A3. Das ist der Westring Zürich. Dort zwischen Durdorf Süd und dem Limmataler Kreuz mindestens auch nochmal 20 Minuten, wo du mehr unterwegs bist. Das liegt vor allem am Stau auf der A1 Richtung St. Gallen zwischen Dietikon und Gubrisch-Tunnel anstehen und weiter oben noch zwischen Zeebach und Zürich-Ost. Und auf der anderen Seite dort fällt es langsam aber sicher anziehen Richtung Feierabendverkehr. Das heisst, es ist da eins. St. Gallen Richtung Zürich, zwischen Brütiseller-Kreuz und Zürich-Ost brauchst du ebenfalls Geduld. Kommt gut und sicher an eurem Ziel.
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0: Problemstellung, wenn man in die Ferien geht, kennt jeder von uns. Meistens geht es aber darum, dass man muss schauen muss, dass man eben nicht zu viel Gepäck mitnimmt, weil das Zeug irgendwann anfängt zu kosten und dann irgendwann bist du so, dass es doppelt so viel kostet wie eigentlich das Flugticket per se. Dort nehmen sie es ja dann von den Lebungen. Es hat aber jetzt eine Geschichte gegeben, die mich ein bisschen irritiert hat, weil ich mir gerade vorstelle, how the fuck bringt man das an? Erstens vom Material her und zweitens, wie teuer ist die ganze Geschichte gewesen? Wir müssen schnell auflösen. Fancy Schweizer aus der Energy News Redaktion.
1: Das hat sogar eh noch nie geschafft, gell? Also wenn du dir überlegst, dass du an gewissen Orten musst zahlen, für das Handgepäck sogar aufzugeben, weil sie kommt echt mit 55 Koffern aus den Ferien zurück. Die Zollbeamten zu Taingen haben auch nicht schlecht gestaunt. Sie haben es nämlich sogar auf Social Media gepostet. So einen Wirbel hat es gegeben um das Ganze.
0: Da stellen sich mir zwei, drei Fragen. Unter anderem, ich hätte jetzt gedacht, ja, die Frau ist vielleicht am Umziehen gewesen und hat das vielleicht irgendwie nicht so deklariert oder so. Aber was zur Hölle braucht man an Material, um in die Ferien mitzunehmen, wo 55, und wir reden von normalen, so Check-in-Luggage-Koffer, also von den Grossen,
1: ja, oder? Ja, die Grossen, ja, ja. Hey, das haben sich die Zollbeamten auch gefragt und alles durch den Scanner geladen. Es hat ganze, sage und schreibe, 20 Minuten gedauert, aber siehe da, es hat nichts beanstanden gegeben. Also sie hat nicht mal etwas geschmuggelt. Es war wirklich alles ihr Feriengepäck gewesen. Wahnsinn.
0: Die nächste Frage, die sich da stellt, was fahrt ihr für einen Lastwagen? Aber ich meine, wenn wir jetzt das mal anrechnen, dann nehmen wir jetzt mal an, in die nächsten Mallorca-Ferien nimmst du 55 Koffer mit. Eben, dann kannst du eigentlich kannst, wahrscheinlich den halben Flieger ausbuchen, dann fliegst du halb privat schon fast oder für das gleiche Geld.
1: Ich glaube schon. Ich will mir noch gar nicht vorstellen, was das kostet. Aber by the way, eben geschmuggelt hat sie nichts. Aber es gibt ja wilde Sachen, die Leute schon haben mitgeschmuggelt in kleinerem Gepäck. Ich habe ein paar schöne Beispiele rausgesucht. Ein 100 Quintillionen Dollar Schein aus Zimbabwe, der ist mitgekommen in die Schweiz. Ein Kopf von einem Siam-Krokodil. Oder zum Abschliessen ein Brot, ein ganzes, aber nicht ein normales Brot, sondern mit ganz viel Schmuck und Uhren drin.
0: Dann nehme ich mir ein Wunder, wenn du Kaugummi kaufst, einen Kiosk mit einer Quadrillion Dollar zahlst. Also ich meine, wenn die irgendjemand annimmt, dann finde ich, ist es schon fast, sollte es wieder legal sein. Einfach nur aus dem Grund, weil du irgendwie durchgekommen bist mit der ganzen Geschichte.

0: Knallerhit an der Montag bei Energy Downtown. Clean Bandit, Anne-Marie und Sean da Paul. Und jetzt schauen wir mal, ob es so knallig weitergeht. Was für eine schlechte Überleitung.
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0: Ich würde gerne ja ein anderes Wort nehmen, anstatt das Klischee-Tier durchzogen. Aber es ist wirklich die beste Beschreibung für die Woche. Morgen am Mittwoch. Der Tag eigentlich ziemlich freundlich. Erst gegen den Abend dann mehr Wolken und auch Regen möglich. Zieht quer über die Schweiz rein, auch ein bisschen Wind im System. Der Mittwoch ist so ein bisschen den ganzen Tag, naja, also morgen vor allem Wolken verhangen und auch regnerisch. Gegen den Abend wird es dann ein bisschen schöner. Der Donnerstag ist dann ein bisschen von allem ein bisschen alles. Und am Freitag wird es dann aber wieder schön. Das heisst, richtig Wochenende dürfen wir uns dann wieder freuen. Gibt jetzt nicht die krassen Temperaturen, die wir hatten, aber mindestens mal Freitag, Samstag. Kein

0: Wunderschönen guten Abend euch draussen. Jetzt ist es 5.
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0: Und die Frau Luzi Fricker.
2: Nicht einmal 24 Stunden nach der verpassten Goldmedaille kommt es bei der Schweizer Eishockey-Nazi zum Personalknall. Der Präsident des Verbandes, Urs Kessler, tritt nach nur 9 Monaten von seinem Amt zurück. Der charismatisch langjährige Direktor der Jungfraubahnen hat laut Medienberichten offenbar genug von den internen Intrigen und von Verwaltungsräten, die ihn regelmässig im Stich gelassen haben. Als Nachfolger ist der langjährige SCB-Boss Marc Lüthi im Gespräch. Umweltverbände schlagen KI-Alarm. Sie werfen den grossen Tech-Konzernen vor, dass gewisse Tools äußerst schädlich sind für die Natur. Programme wie ChatGPT, die enorm viel Rechenleistung verbrauchen und damit auch extrem viel Strom. Es ginge unbremst in diesem Stil weiter. In einer Mitteilung heisst es, dass KI schlussendlich viel mehr Schaden als Nutzen. Zum ersten Mal überhaupt hat Russland den Export vom Flugzeugtreibstoff Kerosin eingestellt. Das Ausfuhrverbot gilt vorerst bis Mitte November, wie die russische Regierung heute bekannt gibt. Der Grund ist, dass es zu wenig Flugbenzin im eigenen Land gibt. Auslöser sind die ukrainischen Drohnenangriffe auf russische Ölanlagen. Zahlreiche Betriebe sind in den letzten Monaten beschädigt worden.
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0: Heute passiert glücklicherweise nicht mehr so viel. Es hat Wolken rum, aber auch ziemlich viel Sonne. Der Dienstagmorgen, der ist eigentlich relativ okay. Bis in späteren Nachmittag rein, dort ziehen nämlich auch wieder Wolken rauf. Und wie etwa 4-25 Grad kann es durchaus auch in Abend mal Regen geben.
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0: Schicke beste Grüße an Ihres Auto um 2 Minuten ab der 5. Jetzt in der Region Bern-Mittelland. Anstehen auf der A5 zwischen Solothurn-Ost und Lauterbach. Dort der stockende Verkehr, vor allem wegen der Verkehrsüberlastung auf der A1. Dann haben wir noch die A6, Richtung Biel auf dem Schirm zwischen Gliesnord und Brück. Auch dort ist aktuell anstehen. In der Region Basel ist es zweimal der A2 vor der Verzweigung gewesen und der A3 dort bis zum Tunnel Schweizerhallen anstehen und auf der A2 zwischen Pratteln und Badischen Bahnhof. Ebenfalls noch 20 Minuten Zeitverlust. In der Region Zürich-Aargau haben wir hier eins auf dem Schirm Richtung St. Gallen von Dietikon bis nach dem Gubrisch-Tunnel anstehen. Und dann kannst du eigentlich durchziehen bis auf Wallisellen stockenden Verkehr. Das gleiche Bild auf der anderen Seite Richtung Zürich vom Brütisellenkreuz runter bis nach dem Gubrisch anstehen. Und das hat auch Auswirkungen auf die A3 Westumfahrung Zürich. Dort ab Urdorf Süd brauchst du Geduld bis vorne zum Gubrisch. Und jetzt gerade aktualisiert wurde nochmal die A3, aber Richtung Chur zwischen Schindlegi und Lachen. Dort wegen Bauarbeiten mindestens 15 Minuten Zeitverlust. Kommen gut an.
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0: Morgen Abend kommt leider der Regen. Und ja, ist jetzt natürlich ein negativer Einstieg. Was ich eigentlich damit will sagen ist, geht heute noch auf ein Feierabendbier. Heute ist es noch schön.

0: schon längst mal das Foto gesehen hat mit dem weissen Rock. Hommage an die Dame, die mehr Trends gesetzt hat als alle heutigen Influencer zusammen.
1: Als Norma Jean Mortensen kommt Marilyn Monroe am 1. Juni 1926 in Los Angeles auf die Welt. Eine psychisch kranke Mutter, ein abwesender Vater, eine Kindheit in Pflegefamilie und weissen Häusern. Mit 16 heiratet sie zum ersten Mal. Mehr aus Sehnsucht nach Stabilität als aus Liebe. Bestätigung findet sie beruflich. Zuerst als Model und dann als Schauspielerin. Vom Filmstudio kommt sie den Künstlernamen Marilyn Monroe über. Der grosse Durchbruch kommt in den 50er Jahren. Dank sexistisch angehauchten Komödien wie «Blondinen bevorzugt», «Das verflixte siebte Jahr» oder «Manche mögen's heiß». Die Monroe wird zum Sexsymbol, einem Kassenmagnet und einer Pop-Ikone. Gleichzeitig kämpft sie mit dem Druck vom Erfolg, Selbstzweifel und mit dem Image, das die angebliche Traumfabrik aus ihrer macht. Auch privat kommt die Marilyn Monroe nicht zur Ruhe. Es folgen zwei weitere Ehen, die ihr Herz brechen. Schlagzeilen von diversen Gerüchten machen die Runde.
2: Mr. President.
1: Das Pikanteste, eine angebliche Affäre mit dem US-Präsident John F. Kennedy. Sie lebt einen Alltag zwischen Glamour und Krisen. Zwischen Alkohol und Medikamenten. Bis ihr Tod am 5. August 1962, offiziell als Folge von einer Überdosis, sie mit 36 zum Mythos macht.
3: Marilyn Monroe was found dead in bed.
2: He's your guy when
1: Marilyn Monroe, die grösste Ikone vom 20. Jahrhundert, eine intelligente Frau und talentierte Schauspielerin, die als tragische Figur und legendärste Blondine in die

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2: Kommt in eine neue Energy Downtown Quizkönigin Woche nie. Und wir wissen, es wird eine Königin geben heute. Entweder Belinda, die lernen wir nachher kennen. Zuerst zocken wir mit Christina. Guten Abend.
3: Guten Abend, Sascha.
2: Jeden Tag zocken wir um 50 Stutz Essensgutschein, in dem Fall von Tres Amigos. Schön gehen essen. Wann bist du letztes Mal richtig so ein bisschen Tex-Mex und so gegangen?
3: Tex-Mex schon länger nicht mehr.
2: Also, dann hast du einen Grund mehr oder sogar zwei. Erstens gönnen, zweitens zum Gehen. Gib mir den Countdown. Dann hast du 20 Sekunden Zeit für die drei tagesaktuellen Fragen.
3: 3, 2, 1, los.
2: In welcher italienischen Stadt hat der Popstar Dua Lipa geheiratet?
3: Mitte.
2: Welche Mannschaft holt Hockey WM Gold?
3: Finnland.
2: Korrekt. Und welche Hollywood-Ikone wäre heute Hunderte geworden? Hätte Geburtstag gehabt?
3: Keine Ahnung.
2: Mal schauen, was die gute andere Dame daraus macht. Willkommen in der Show, Sally. Belinda, hoi.
3: Hoi, Sascha, hoi.
2: Auch von dir brauche ich den Countdown. Dann hast du 20 Sekunden Zeit für die drei tagesaktuellen Fragen.
3: 3, 2, 1, go.
2: In welcher italienischen Stadt hat der Popstar Dua Lipa geheiratet? Weiter, wenn du es nicht weißt. Nein, das ist falsch. Welche Mannschaft holt Hockey WM Gold?
4: Erste.
3: Oh mein Gott, ich hab's voll verpasst.
2: Ja, es sind die anderen gewesen. Also, welche Hollywood-Ikone wäre heute Hunderte geworden?
3: Nein.
2: Haben wir nicht mehr so viel Zeit gehabt. Also wir können auflösen.
3: Ja.
2: Die gute Dame Dua Lipa hat geheiratet. Gratulation in einem wunderbaren Zweiteiler. Und zwar in Palermo auf Sizilien hat sie ein Ja-Wort gegeben. Dann die Mannschaft, die eigentlich jetzt in der Schweiz draufsteht, der ewige Silberfluch Finnland, hat in der Overtime noch schnell einen Topf gemacht und somit WM Gold geholt. Und die Dame haben wir gesucht. Von der Musik her könnte man schon erkennen. Marilyn Monroe, absolut Sexsymbol und Pop-Ikone, wäre heute Hunderte geworden. Somit Christina mit einem Punkt, unsere Quiz-Königin! Gratulation!
3: Danke vielmals!
2: Gib für dich 50 Stutz zum schönen Essen im Tres Amigos.
3: Perfekt, merci vielmals.
2: Danke euch beiden fürs Mitspielen. Wunderschönen Rest von der Menti, gute Woche, die Damen.
3: Danke vielmals.
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0: Ja, heute brauchen wir mehr einen Sonnenschirm als einen Regenschirm. Von der Rihanna mit dem JC, bei Energy Downtown. Wunderschönen Montagabend heute draussen, es war halb gewesen.
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0: Regen angesagt, morgen am Dienstag, aber jetzt nicht Panik schieben, das passiert erst gegen den Abend, also sprich später im Nachmittag. Wenn wir genau sind, kommt ein bisschen darauf an, welcher Region oder von der Schweiz, dass du hockst. Den ganzen Tag grundsätzlich eigentlich okay, schön sonnig, da und dort ein paar Wolken, aber mit 24 Grad, so kann man es glauben so nehmen. Aber eben in Abend rein dort nicht grossen Grillabend planen, da ist Regen drin.
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0: Schicke beste Grüße dir ins Auto. Da kommt Übersicht über Deutschschweizer Autobahnen. Wir fassen die wichtigsten Meldungen ein bisschen zusammen. Vor allem aus der Region Zürich-Aargau auf die A3 anstehen. Richtung Chur zwischen Wollerau und Lachen. Dort wegen Bauarbeiten der rechte Fahrstreifen blockiert aktuell bis zu 40 Minuten Wartezeit auf die A3 Richtung Chur zwischen Wollerau und Lachen. Dann Standard Feierabendverkehr. Man kann es glaube ich so zusammenfassen. In der Region Zürich-Aargau heisst vom Brütisellenkreuz via Gubrist bis ins Bierfeld und retour anstehen. Das Ganze hat Auswirkungen auf die A3 Umfahrung. Dort richtig Gubrist für einen Anstand zwischen Urdorf Süd und dem Limmataler Kreuz. In der Region Bern haben wir ein Problem zwischen Dwann und der A5. Dort aktuell in der Neustadt, wenn man es dann kann, richtig sagen kann. Also, La Neuville-Ost heisst das korrekt. Dort in beiden Richtungen. Aktuell Problem auf der A5 Biel-Neuenburg wegen einem Unfall. Dann die Region Basel nehmen wir mit auf der A2 zwischen Wiesen und der A3 dort beim Tunnel Schweizer Halle anstehen und Richtung Basel zwischen Pratteln und Badischer Bahnhof mindestens 20 Minuten, wo du länger brauchst. Kommen gut und sicher heim.
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0: Energy Downtown. Grüß dich, der Mantik. Schön bist du mit uns.
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0: Das tut immer noch weh. Ja, und es ist ein bisschen schwierig. Ich weiss, es ist nur Sport, aber sind wir doch mal ehrlich. Der Moment gestern Abend um 6 Minuten ab 11, wo unsere Schweizer Eishockey-Nazi im WM-Final von den Finnen den K.O.-Schlag kassiert hat.
2: Elenius, so, Jäger ist zu spät und der trifft. Oh.
3: Stich ins Herz.
2: Finnland ist zum 5. Mal Weltmeister. Der Schweiz bleibt im 5. Final zum 5. Mal Silber.
3: Es geht safe
0: nicht. Und das ist richtig bitter und tragischerweise auch nicht das erste Mal, dass die Nazi so bitter ein Final verliert. Energy-Sportreporter Luzi Fricker, Zeit für Ursachenforschung.
4: Fünfmal in den letzten 13 Jahren haben wir den Keiben-Final verloren. Und das letzte Mal geht dreimal hintereinander, indem man kein einziges Goal hat geschossen. Dabei ist ja die Nazi bis zu den Finalserien wie ein Gewitter über die Gegner hergezogen, hat sie richtig gern verkuttet und mit Abstand den meisten Goal geschossen. Und jetzt plötzlich, tut immer noch weh, wenn es um alles geht, ist man ein bisschen gehemmt. Die Psychologin Sandra Surace versucht, die Blockade zu erklären.
5: Fünfmal im Finale zu verlieren, jedes Mal es nicht geschafft zu haben, ist aus psychologischer Sicht ein super Goal. In solchen Situationen kann eine gefährliche Dynamik greifen. Und zwar beim ersten und beim zweiten Mal ist es vielleicht noch Pech, aber ab dem dritten bis zum vierten Mal schleicht sich eine Angst ein. Angst vor der eigenen Courage.
4: Jetzt müssen wir den Schmerz verarbeiten und auch akzeptieren.
5: Den bodenlosen Frust einfach zuzulassen. Die Spieler müssen unbedingt den Schmerz dürfen zulassen, dürfen spüren und dürfen erleben. Das ist übrigens kein Zeichen von Schwäche, sondern die absolute Voraussetzung für die emotionale Verarbeitung.
4: Die Niederlage verarbeiten müssen auch die grandiosen Fans, die schlicht und einfach weltmeisterlich sind und heute Abend Nazi-Helden zu Zürich würdigen.
6: Eine kleine Enttäuschung gesehen, aber grundsätzlich ist der zweite Platz mega, mega gut und es ist mega cool, auch dass wir hier sein können.
7: Wir sind jetzt zweieinhalb Wochen im Durenfest gewesen, haben wirklich ein geiles Fest gehabt und jetzt halt leider der Höhepunkt nicht. Und jetzt kommen wir hier hin, weil es unsere Nazi hat es verdient, sie jetzt nochmal zu empfangen und nochmal zu feiern.
4: Und auch von meiner Seite noch einmal, ihr seid die Grössten und jetzt schreiben wir halt das Bomo ein bisschen um zu alle guten Dinge sind zweimal drei und holen den WM-Titel nächstes Jahr zu Deutschland.
0: Toni, 100%ig unterschreiben. Danke, Lutz.
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1: Ich würde gerne ja ein anderes Wort nehmen, anstatt das Klischee-Tier durchzogen. Aber es ist wirklich die beste Beschreibung für die Woche. Morgen am Mittwoch. Der Tag eigentlich ziemlich freundlich. Erst gegen Abend, dann mehr Wolken und auch Regen möglich. Zieht quer über die Schweiz rein, auch ein bisschen Wind im System. Der Mittwoch ist so ein bisschen den ganzen Tag, naja, also am Morgen vor allem Wolken verhangen und auch regnerisch. Gegen Abend wird es dann ein bisschen schöner. Der Donnerstag ist dann ein bisschen von allem ein bisschen alles und am Freitag wird es dann aber wieder schön. Das heisst, richtig Wochenende dürfen wir uns dann wieder freuen. Gibt jetzt nicht die krassen Temperaturen, die wir hatten, aber mindestens mal Freitag, Samstag.

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0: Neueste Nummer, Hit Music Only vom Dermot Kennedy, Funeral by Energy Downtown. Da damit Stund komplett.
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0: Und die liefern uns den Luzi Fricker.
2: Währenddem die Eishockey-Silberhelden im Zürcher Volkshaus gefeiert werden, gibt es an der Führungsspitze einen grossen Knall. Der Präsident des Eishockey-Verbandes, Urs Kessler, wirft per sofort das Handtuch und tritt zurück. Grund sind offenbar Intrigen und dass er regelmässig von Verwaltungsräten hintergangen wurde, wie verschiedene Medien schreiben. In der Pole Position für die Nachfolge ist der langjährige SCB-Boss Marc Lüthi. Umweltverbände schlagen Alarm wegen künstlicher Intelligenz. Sie werfen den grossen Tech-Konzernen vor, dass gewisse KI-Tools die Natur extrem belasten. Programme wie ChatGPT brauchen extrem viel Rechenleistung und darum auch unglaublich viel Strom. Laut einer Mitteilung geht es unbremst so weiter. Schlussendlich, so die Warnung, könnte die KI der Umwelt mehr Schaden als nützen. Russland stoppt den Export von Flugzeugtreibstoff per sofort. Das zum ersten Mal überhaupt. Das Ausfuhrverbot gilt vorerst bis Mitte November, wie die russische Regierung heute bekannt gibt. Der Grund: im eigenen Land wird das Kerosin gängig knapper. Auslöser sind die ukrainischen Drohnenangriffe auf russische Ölanlagen. In den letzten Monaten sind zahlreiche Förderplattformen beschädigt worden.
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0: Um mal wieder ein Floskel zu bemühen, es wird eine durchzogene Woche, aber ich glaube, ich kann es gar nicht anders gross formulieren. Morgen so klein, naja, also mindestens mal bis in Abend beginnt der Tag eigentlich noch völlig okay mit 24 Grad. Am Abend dann Wind und Gewitter möglich. Der Mittwoch, der sieht dann mehr oder weniger gleich aus, das heisst, am Morgen immer noch ein bisschen Regen drin. Gegen den Nachmittag sollte es dann aber besser werden und man messen rund 20 Grad.
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0: Schicke beste Grüße dir das Auto und 2 Minuten ab der 6. Brauchst viel Geduld in der Region Zürich-Aargau, dort der Stau vom Brütisellenkreuz. Via Gubber ist runter bis ins Bierfeld und retour. Dann 2 Meldungen, die wir noch schnell im Fokus nehmen, betrifft A3 Richtung Chur. Zwischen Richterswil und Lachen wegen Bauarbeiten der rechte Fahrstreifen blockiert, heisst Zeitverlust von bis zu 45 Minuten aktuell. Und auch auf dem A1 Nordring Richtung Zürich, genau genommen auf der anderen Seite, Richtung Bern, wenn man dann richtig kann lesen kann. Zwischen Seebach und dem Katzensee-Tunnel, dort ein Unfall, der linke Fahrstreifen blockiert. Das ist vor dem Gubrist-Tunnel Richtung Bern. Zwischen Seebach und dem Katzensee-Tunnel, dort aktuell stockender Verkehr wegen einem Unfall. In der Region Basel haben wir da 2 auf dem Schirm. Zwischen Hagenau und der A3, das ist dort im Tunnel Schweizerhalle, wo stockt. Auf der A3, auch dort auf der anderen Seite, Richtung Basel, Schweizerhalle-Tunnel, Badischer Bahn. Auf etwa 20 Minuten und nochmal auf der A3 anstehen. Zwischen St. Johann-Tunnel und dem Grenzübergang Saint-Louis kommen gut und sicher an.
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0: Ich hoffe für euch, ihr seid bald unterwegs im Feierabend oder schon im Hochverdienten von der Mantic. Es ist die Runde Nummer 1 Energy Downtown von dieser Woche. Schön bist du mit uns.

0: Es hat aber jetzt eine Geschichte gegeben, die mich ein bisschen irritiert hat, weil ich mir gerade vorstelle, how the fuck bringt man das an? Erstens vom Material her und zweitens, wie teuer war die ganze Geschichte gewesen? Wir müssen schnell auflösen. Franzi Schweizer aus der Energy News Redaktion.
1: Das habe sogar eh noch nie geschafft, gell? Also wenn du dir überlegst, dass du gewissen Orten musst zahlen, für das Handgepäck sogar aufzugeben, weil sie kommt echt mit 55 Koffern aus den Ferien zurück. Die Zollbeamten zu Taingen haben auch nicht schlecht gestaunt. Sie haben nämlich sogar auf Social Media gepostet. So einen Wirbel hat es gegeben um das Ganze.
0: Da stellen sich mir zwei, drei Fragen. Unter anderem, ich hätte jetzt gedacht, ja, die Frau war vielleicht am Umziehen gewesen und hat das vielleicht irgendwie nicht so deklariert. Oder so. Aber was zur Hölle braucht man an Material, um in die Ferien mitzunehmen, wo 55, und wir reden von normalen, so Check-in-Luggage-Koffern, also von den Grossen.
1: Ja, die Grossen, ja. Hey, das haben sich die Zollbeamten auch gefragt und alles durch den Scanner geladen. Es hat ganze, sage und schreibe, 20 Minuten gedauert. Aber siehe da, es hat nichts beanstanden gegeben. Also sie hat nicht mal etwas geschmuggelt. Es war wirklich alles ihr Feriengepäck gewesen. Wahnsinn.
0: Die nächste Frage, die sich da stellt, was fahrt ihr für einen Lastwagen? Aber ich meine, wenn wir jetzt das mal anrechnen, dann nehmen wir jetzt mal an, in die nächsten Mallorca-Ferien nimmst du 55 Koffer mit. Eben, dann kannst du eigentlich könntest, wahrscheinlich den halben Flieger ausbuchen, dann fliegst du halb privat schon fast oder für das gleiche Geld.
1: Ich glaube schon. Ich will mir noch gar nicht vorstellen, was das kostet. Aber by the way, eben, geschmuggelt hat sie nichts. Aber es gibt ja wilde Sachen, die Leute schon haben mitgeschmuggelt in kleinerem Gepäck. Ich habe ein paar schöne Beispiele rausgesucht. Ein 100 Quintillionen Dollar Schein aus Zimbabwe, der ist mitgekommen in die Schweiz. Ein Kopf von einem Siam-Krokodil oder zum Abschliessen ein Brot, ein ganzes, aber nicht ein normales Brot, sondern mit ganz viel Schmuck und Uhren drin.
0: Dann nehme ich mir ein Wunder, wenn du Kaugummi kaufst, am Kiosk mit einer Quadrillion Dollar zahlst. Also ich meine, wenn die irgendjemand annimmt, dann finde ich, ist es schon fast, sollte es wieder legal sein, einfach nur aus dem Grund, weil du irgendwie durchgekommen bist mit dem ganzen.

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2: Jeden Tag hauen wir 50 Stutz raus vom Seal City in dem Spiel. Wenn du dich einmal anmelden willst, einfach Game schicken. Das Wort Game. Spiel auf Englisch auf 079 655 0886. Gemacht hat das Priscilla. Guten Tag, willkommen in der Show, Sally.
3: Hoi, Sascha.
2: Wann bist du das letzte Mal wirklich einfach mal so in einen Laden rein und hast dir einen 50er gegönnt? Einfach für dich selber und gesagt, es ist mir jetzt völlig egal, jetzt gönne ich mir einfach mindestens mal 50 Stutz etwas.
3: Vor 2 Wochen am Wochenende.
2: Ah, was hast du gekauft?
3: Ich habe nicht gekauft, ich weiß es gar nicht mehr. Ich
2: kann... Ja, aber dann hoffen wir, dass du wirklich etwas jetzt machst mit diesen 50 Stutz, die du würdest gönnen, die sich wirklich auch lohnen und im Gedächtnis bleiben. Und du kennst Spiele relativ simpel. Aus dem Zürich-Slangikon gibt es einen Begriff, den du uns im weitesten Sinn musst übersetzen. Und den finde ich sehr schön. Wenn eine Zürcherin oder ein Zürcher von einer Dröhntanne redet, was ist damit gemeint? Geht einen Countdown zum Überlegen. Was ist eine Dröhntanne? Man muss vielleicht ein bisschen auseinanderdröseln. Also die Tanne ist klar.
3: Ja.
2: Und eine Dröhnung?
3: Ich würde jetzt sagen, es ist ein Joint oder Gras.
2: Hätte ich jetzt auch gesagt. Wäre das einzig Logische, weil sonst dröhnen wäre ja so eine Lautstärke. Ich kann ja auch etwas dröhnen, oder?
3: Kann auch sein, aber wenn man sich doch etwas dröhnt, dann muss man wie so etwas konsumieren. Und eine Dröhntanne, hätte ich jetzt gesagt, ist ein Marihuana-Rauch oder ein Marihuana-Joint oder ein Joint, wie man es auch immer nennen will.
2: Ja, hätte ich jetzt auch gesagt, weil eine Tanne in der Regel nicht dröhnt, also mindestens so Bio-Gewächs und so weiter. Mal schauen, Domenico Blass, löse auf!
4: Eine Dröhntanne ist ein schönes Pflänzchen oder ein Bäumchen und wenn man von diesem Bäumchen konsumiert, ist man nachher bedröhnt. Es ist eine Hanfpflanze.
2: Absolut korrekt!
3: Das
2: gibt für dich einen 50er vom Seal City, um etwas zu posten, das hoffentlich ein länger im Gedächtnis bleibt.
3: Hey, jawohl, ich gehe am Wochenende nach Frankfurt rum. Gerade gut, oder? Kann ich gerade noch etwas posten.
2: Könnte nicht besser passen. Danke dir, schönen Abend.
3: Hey, gleichfalls. Ciao.
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0: The Lumineers bij Downtown. Ho, hey, schön bist du mit uns. An dem wunderschönen warmen Montagabend.
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0: Heute passiert glücklicherweise nicht mehr so viel. Es hat Wolken rum, aber auch ziemlich viel Sonne. Der Dienstagmorgen, der ist eigentlich relativ okay. Bis in späteren Nachmittag rein, dort ziehen nämlich auch wieder Wolken rauf. Und wie etwa 4-25 Grad kann es durchaus auch in Abend mal Regen geben.
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0: Doch noch ein bisschen los auf der Straße am 6:30. Jetzt schicke ich Grüße dir ins Auto und viel Geduld. Geht mit, wichtig, von der AS Nordring Zürich, genau genommen St. Gallen Richtung Bern, zwischen Zürich-Seebach und dem Katzensee-Tunnel. Dort haben wir Probleme wegen einem Unfall, der rechte Fahrstreifen blockiert. Und auch Richtung Churanstau auf der A3, zwischen Richterswil und Lachen, wegen Bauarbeiten, dort der rechte Fahrstreifen blockiert. Aktuell 45 Minuten, wo du länger unterwegs bist. So Standard für Abverkehr, Brüdeselen Kreuz, Gubrist bis abends ins Bierfeld und auch Retour. Dann in der Region, oh, wo gehen wir da hin? Basel, nehmen wir da zwei mit. Zwischen Hagenau und A3 dort beim Tunnel Schweizerhallen stockend aktuell, dann auch auf der A2 vom Schweizerhallen-Tunnel bis Badischer Bahnhof Richtung Basel. Zeitverlust bis zu 20 Minuten. Und auf der A3 anstehen, zwischen dem St. Johann-Tunnel und dem Grenzübergang Basel-Saint-Louis. Auch dort brauchst du Geduld. Kommen wir gut an.
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0: Energy, grüß dir, der Mantic. Noch 13 Tage haben wir Zeit, dann am 14. Juni dürfen wir wieder mitbestimmen, wie unser Land in Zukunft wird. Das Abstimmungskuvert, das hast du schon mal daheim, ist relativ dick, habe ich festgestellt jetzt das Mal. Jetzt musst du nur noch entscheiden, was wirklich draufschreibst.
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0: Im klaren Fokus natürlich keine 10 Millionen Schweiz Initiative. Da kümmern wir uns natürlich ausführlich noch drum. Aber man darf die anderen Vorlagen nicht ganz vergessen. Es geht auch ums neue Zivildienstgesetz. Damit du dir kannst eine eigene Meinung bilden, gibt es da Pro und Contra von Elena Mattis.
1: Worum geht's?
2: In der Schweiz gilt eine Dienstpflicht. Wer den Militärdienst nicht mit seinem Gewissen vereinbaren kann, kann auch Zivildienst leisten. Der muss mit einem Gesuch beantragt werden. 2025 hat das so viele Leute gemacht wie noch nie. Damit der Zivildienst Ausnahme bleibt, soll das Zivildienstgesetz geändert werden. Dagegen ist das Referendum ergriffen worden. Darum stimmen wir jetzt darüber ab.
1: Das sagen die Befürworter.
2: Laut Verfassung gibt es keine freie Wahl zwischen Militär und Zivildienst. Es handelt sich um einen Ersatzdienst. Die Vorlage stärkt den Grundsatz. Bei einem Wechsel aus dem Militär dauert der Zivildienst mindestens 150 Tage. So wird der spätere Wechsel unattraktiver. Die Vorlage tut gewisse Vorteile vom Zivildienst gegenüber dem Militär beseitigen. Zum Beispiel mit der flexiblen Einsatzplanung.
1: Das sind die Argumente der Kritiker.
2: Die Vorlage schwächt das wichtige Engagement von Zivildienstleistenden massiv und schadet der Gesellschaft. Die Vorlage schreckt junge Menschen davor ab, Zivildienst zu leisten. Das ist aber auch wichtig für die Sicherheit der Schweiz. Das Militär hat außerdem mehr Soldatinnen und Soldaten als erlaubt. Die Armeebestände sind nicht gefährdet. Außerdem sind die Vorlage verfassungswidrig.
1: Die Prognose.
2: Eine knappe Mehrheit ist aktuell für die Änderung des Zivildienstgesetzes. Der Bundesrat und eine Mehrheit des Parlaments sind der Ansicht, dass zu viele Männer Zivildienst statt Militärdienst leisten. Die langfristige Sicherung der Armee ist gemäss einer Umfrage von GFS Bern das stärkste Argument für die Vorlage. Dagegen sind vor allem die Linken. Das Meinungsbild ist hier aber deutlich weniger gefestigt als bei 10 Millionen Initiativen.
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1: Der Herzschmerz, den wir von gestern müssen verarbeiten mussten. Die Schweiz, die leider nur die Silbermedaille geholt hat an der Eishockey-WM. 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
4: 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Das Silber, ich habe es nicht mehr gesehen. Ich hätte viel lieber andere Farbe gehabt. Von dem her. Ja, es ist scheiße momentan.
1: Ja, das ist, glaube ich, wirklich die richtige Wortwahl. Aber wir schauen dafür vor. Nächstes Jahr Deutschland. Dort holen wir uns Gold.
3: Fix.
1: Und morgen Morgen, wenn wir alles wieder schön verdaut haben, hören wir uns wieder pünktlich ab 5 Uhr. Bis dann.
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0: Hit music only. Gone, gone, gone. David Guetta, Teddy Swims, Stones and I. Schön, bis
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0: Und ich komme vom Luzi Fricker.
2: Währenddem die Eishockey Silberhelden im Zürcher Volkshaus gefeiert werden, gibt es an der Führungsspitze einen grossen Knall. Der Präsident des Eishockey-Verbandes, Urs Kessler, wirft per sofort das Handtuch und tritt zurück. Grund sind offenbar Intrigen und dass er regelmässig von Verwaltungsräten ist hingegangen worden, wie verschiedene Medien schreiben. In der Pole Position für die Nachfolge ist der langjährige SCB-Boss Marc Lüthi. Umweltverbände schlagen KI-Alarm. Sie werfen den grossen Tech-Konzernen vor, dass gewisse Tools äußerst schädlich sind für die Natur. Programme wie ChatGPT, die enorm viel Rechenleistung verbrauchen und damit auch extrem viel Strom. Es ginge unbremst in diesem Stil weiter. In einer Mitteilung heisst es, dass KI schlussendlich viel mehr Schaden als Nutzen. Zum ersten Mal überhaupt hat Russland den Export vom Flugzeugtreibstoff Kerosin eingestellt. Das Ausfuhrverbot gilt vorerst bis Mitte November, wie die russische Regierung heute bekannt gibt. Grund ist, dass es zu wenig Flugbenzin im eigenen Land gibt. Auslöser sind die ukrainischen Drohnenangriffe auf russische Ölanlagen. Zahlreiche Betriebe sind in den letzten Monaten beschädigt worden.
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0: Regen angesagt, morgen am Dienstag, aber jetzt nicht Panik schieben. Das passiert erst gegen den Abend, also sprich später im Nachmittag. Wenn wir genau sind, kommt ein bisschen darauf an, welcher Region oder von der Schweiz dass du hockst. Den ganzen Tag grundsätzlich eigentlich okay. Schön sonnig, da und dort ein paar Wolken, aber mit 24 Grad. So kann man es glauben so nehmen. Aber eben in Abend rein, dort nicht grossen Grillabend planen. Da ist Regen drin.
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0: Schicke beste Grüße in deines Autos. Hat sich ein gelichtet um 2 Minuten ab der 7. Der Region Zürich-Aargau immer noch anstehen. Auf der A3 zwischen Schindlegi und Lachen. Dort nach wie vor eine Baustelle, der rechte Fahrstreifen blockiert. Heisst ein Zeitverlust von etwa 20 Minuten. Und noch anstehen auf der A1 Nordring Zürich. Das heisst Bern Richtung St. Gallen. Vom Limmataler Kreuz bis zum Gubrisch-Tunnel brauchst Geduld. Und nach wie vor auf der A2 der Region Basel anstehen zwischen Pratelen und Basel Süd. Das wegen einem Unfall, der rechte Fahrstreifen blockiert. Zeitverlust aktuell 20 Minuten.
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0: Wenn wir sagen Hit Music Only, dann nehmen wir Hit Music Only brutal ernst und den da kennst du noch.
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0: Mit einem kleinen Ding bevor der Drop. Eins von den bekanntesten Piano Riffs auf dem Planet ist schon mal gesamplet worden. Nochmal jetzt. Von der Bebe Rexha. Und zwar original zusammen mit Faithless. Also nicht einfach, hey, schau, ich möchte etwas Neues machen, sondern lass uns zusammen etwas machen. New Religion heisst das Teil.
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0: Und das gibt's jetzt als Soundtrack zu der Grillparty bei dir. Für Energy Downtown. New Religion. Schön bist du mit uns an dem Montag.

0: Energy Downtown grüßt motiviert an dem Montagabend, wobei, naja, es ist schwierig.
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0: Also ich weiss, es geht nur um Sport, in Anführungsschlusszeichen. Jetzt schluckt der Luzi Fricker wahrscheinlich am anderen Seite einmal leer, weil es nur Sport, hat er gesagt. Aber eben, es gibt natürlich Wichtigeres im Leben. Trotzdem ist das eine absolut bittere Pille und es tut noch weh. Der Moment gestern Abend, 6 Minuten ab 11 Uhr, wo unsere Schweizer Nazi

0: im WM-Finale von der Finnen den K.O.-Schlag kassiert hat.
1: So, Jäger ist zu spät und der trifft. Oh,
2: Stich ins Herz.
0: Ja, das hätte man nicht schöner können sagen. Ein Stich ins Herz. Luzi Fricker, du natürlich auch im Stadion, entsprechend Enttäuschung pur.
3: Es tut jetzt noch weh und ja, fünfmal sogar leer geschluckt. Sascha, nein, es ist irgendwie ein Confiseur, eine super schöne Torte würde machen. Nachher kurz vor dem Servieren noch den Zuckerguss drauf und dann merkt er, Mist, ja, Zucker und Salz verwechselt, alles verdorben. Alles so wunderbar gewesen und nachher in den letzten Sekunden wird ihm alles entrissen. Es tut einfach nur weh.
0: Ja, aber eben, man muss es ja irgendwie schon noch ein bisschen in den Kontext setzen, oder? Ich meine, wir sind ohne Niederlage komplett durch die ganze WM durch. Halt jetzt bis auf die letzte und das ist natürlich die bitterste. Aber eben, die Leistung ist unglaublich gut und eben, ich meine, wir sind mittlerweile im Vergleich zum Fußball sind wir froh, wenn wir irgendwo ein bisschen weiterkommen und alle sind überrascht, wo, Viertelfinal. Im Hockey sagen wir ja, wenn man nicht WM-Sieger wird, dann ist ja alles nur noch schlecht.
3: Ja, und es ist ja immer auf hohem Niveau. Also noch in den 80er Jahren, als wir auf die Welt kamen, dann hat die Schweiz in der B-Gruppe gegen Gegner wie China oder Holland gespielt, zum Teil noch verloren. Und jetzt ja, sind wir haarscharf am Weltmeistertitel vorbeigesedert. Und ja, jetzt fünfmal nicht. Ich habe es vorhin gesagt, aller guter Dinge sind zweimal drei, also im sechsten Anlauf klappt es dann. Und es ist auch nicht allzu weit, nächstes Jahr zu Deutschland die WM.
0: Also das müssen wir glücklicherweise nicht mehr allzu lang warten, nicht mehr wie im Fußball 4 Jahre, sondern eben nächstes Jahr dann schon die WM. Und die Fans, die nehmen es, ich formuliere es mal vorsichtig, auch ein bisschen sportlich.
4: Kleine Enttäuschung gesehen, aber grundsätzlich ist der zweite Platz mega, mega gut und es ist mega cool, auch dass wir hier sein können.
5: Wir sind jetzt 2,5 Wochen im Durenfest gewesen, haben wirklich ein geiles Fest gehabt und jetzt halt leider der Höhepunkt nicht. Und jetzt kommen wir da hin, weil unsere Nazi hat es verdient, sie jetzt nochmal zu empfangen und nochmal zu feiern.
0: Und das ist absolut so. Können wir unterschreiben, Luzi Fricker, deine Worte noch die Nazi raus, jetzt rund um den Empfang, was
3: sie
0: heute.
3: Genau, sie haben es verdient. Klar, fünfmal nur Silber zu feiern, ist bitter, aber es sind Weltmeister von den Herzen. Also es ist eine goldige Silbermedaille. Ich weiss, es ist ein bisschen schön gerecht, aber sie sind in all unseren Herzen, sie sind Weltmeister, oder?

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1: Könnt ihr eine neue Energy Downtown Quizkönigin buchen? Und wir wissen, es wird eine Königin geben heute. Entweder Belinda, die lernen wir nachher kennen. Zuerst zocken wir mit Christina. Guten Abend.
2: Guten Abend, Sascha.
1: Jeden Tag zocken wir um 50 Stutz Essensgutschein, in dem Fall von Tres Amigos. Schön gut essen. Wann bist du letztes Mal richtig so ein bisschen Tex-Mex und so gegangen?
2: Tex-Mex schon länger nicht mehr.
1: Also, dann hast du einen Grund mehr oder sogar zwei. Erstens gönnen, zweitens zum Gehen. Gib mir den Countdown. Dann hast du 20 Sekunden Zeit für die drei tagesaktuellen Fragen.
2: 3, 2, 1, los.
1: In welcher italienischen Stadt hat der Popstar Dua Lipa geheiratet?
2: Mitte.
1: Welche Mannschaft holt Hockey WM Gold?
2: Finnland.
1: Korrekt. Und welche Hollywood-Ikone wäre heute Hunderte geworden? Hätte Geburtstag gehabt?
2: Keine Ahnung.
1: Mal schauen, was die gute andere Dame daraus macht. Willkommen in der Show, Sally. Belinda, hoi.
2: Hoi, Sascha, hoi.
1: Auch von dir brauche ich den Countdown. Dann hast du 20 Sekunden Zeit für die drei tagesaktuellen Fragen.
2: 3, 2, 1, go.
1: In welcher italienischen Stadt hat der Popstar Dua Lipa geheiratet? Weiter, wenn du es nicht weißt. Nein, das ist falsch. Welche Mannschaft holt Hockey WM Gold?
3: Hast du?
2: Oh mein Gott, ich hab's voll verpasst.
1: Ja, es sind die anderen gewesen. Welche Hollywood-Ikone wäre heute 100 geworden?
2: Nein.
1: Haben wir nicht mehr so viel Zeit gehabt. Also, wir können auflösen.
2: Ja.
1: Die gute Dame Dua Lipa hat geheiratet. Gratulation in einem wunderbaren Zweiteiler. Und zwar in Palermo auf Sizilien hat sie ein Ja-Wort gegeben. Dann die Mannschaft, die eigentlich jetzt in der Schweiz draufsteht, der ewige Silberfluch Finnland, hat in der Overtime noch schnell einen Topf gemacht und somit WM Gold geholt. Und die Dame haben wir gesucht. Von der Musik her könnte man schon erkennen. Marilyn Monroe. Absolut ja. Sexsymbol und Pop-Ikone. Wäre heute 100 geworden. Somit Christina mit einem Punkt. Unsere Quiz-Königin. Gratulation.
2: Danke vielmals.
1: Gib für dich 50 Stutz zum schönen Essen im Tres Amigos.
2: Perfekt. Merci vielmals.
1: Danke euch beiden fürs Mitspielen. Wunderschöner Rest von der Menti. Gute Woche, die Damen.
2: Danke.
0: Verneiget euch. 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